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1: Dieser Spruch, das ist so ein Leitspruch seit vielen Jahren. Die Leute sagen immer zu mir, das hat doch alles keinen Sinn, was du da machst.
2: Ja.
1: Und da komme ich immer mit dem Spruch, ich verändere nicht die Welt, aber die Welt verändert sich durch mich.
2: Mhm.
1: Ja. Und das kann ich gar nicht ändern, dass die sich durch mich ändert, weil ich bin.
3: Mhm.
1: So wie sie auch durch sie sich die Welt verändert oder durch sie. Und das ist
2: durch
1: doch schon meine Nummer. Ne?
2: Durch jeden Zuschauer, der herkommt, durch jeden, der zuschaut, genau, der das konstruktiv unterstützt und begleitet. Das ist genau der Punkt. Und das zu erkennen, ist, glaube ich, sehr, sehr wertvoll und führt dann auch genau dazu, dass irgendwann diese wenigen das auch nicht mehr aufrechterhalten können. Das.
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1: Putin ist schuld an der Energie, hat Scholz gesagt. Putin hat gerade noch erzählt, dass es einen bestehenden, funktionierenden Nord Stream gibt, wo man nur einen Knopf drücken muss und das Gas wird wieder eingeschaltet.
2: Ja, das ist
1: aber
2: ja,
1: das wollen wir ja nicht.
2: Das ist ja letztendlich, ich meine, man blendet ja hierzulande auch vollkommen aus, dass es viele andere Länder der Europäischen Union gibt. Ich meine, mindestens 6 oder 7, die nach wie vor auf die eine oder andere Art und Weise Öl oder Gas oder was auch immer aus Russland beziehen. Ja, dazu gehören halt auch solche Länder wie Spanien oder Frankreich ansonsten, Österreich natürlich, Ungarn ist auch mit dabei. Also von wegen, wer hat den Gashahn abgedreht? Man muss es ja nicht glauben.
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1: Man hat kleine Kinder, die selber überhaupt gar keine Gefährdung hatten durch diesen Keim. Ja? Hat man maskiert, auf Abstand gesetzt, also zu Deutsch psychologisch gefoltert und traumatisiert. Begründung der offiziellen Politik in einer Koalition von CDU, CSU, SPD, Grünen, FDP und Teilen der Linken. Ja, das müssen wir so machen, denn nur so brechen wir die Welle. Da darf ich die Damen und Herren mal daran erinnern, dass wir ein Würdepostulat in der Verfassung stehen haben. Die Würde des Menschen ist unantastbar. Was bedeutet das? Das bedeutet, dass ich einen Menschen, der sich in Deutschland aufhält, nicht als bloßes Mittel zum Zweck von anderen gebrauchen darf. Wenn ich aber Kinder maskiere, damit sie ein für sie selber harmloses Virus nicht weitergeben, dann behandle ich die Kinder als bloße Gegenstände. Das ist würdewidrig, das ist ein Verbrechen.
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0: 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Die ehemalige Premium-Verbrenner-Automarke Porsche baut in Leipzig 200 Jobs ab. Sinkende Verkäufe, China-Schwäche und hohe Kosten treffen das Werk in Sachsen. Die Probleme reichen jedoch weit über Sachsen hinaus. China liefert deutlich schwächere Absatzzahlen, während US-Zölle die Kalkulation erschweren. Außerdem verursachen die eigene Batterietechnik, schlechte Software und die Elektromodellpläne hohe Zusatzkosten. Im EU-Parlament haben rechte und konservative Parteien eine Rückführungsverordnung verabschiedet, die schnellere Abschiebungen und Rückführungszentren vorsieht. Die gemeinsame Abstimmung gilt als historisch. Die Rückführungsverordnung, Return Regulation, wurde im Plenum in Straßburg mit einer klaren Mehrheit verabschiedet. Es handelt sich um die finale Abstimmung nach einer vorläufigen Einigung zwischen Parlament und EU-Rat Anfang Juni. Die Abstimmung gilt als symbolträchtig, weil sie mit einer Mehrheit aus konservativen und rechten Gruppen zustande kam. Das wird von manchen als Kipppunkt oder Bruch der Brandmauer gegenüber rechten Parteien gesehen. Die Verordnung sieht unter anderem schnellere Rückführungsverfahren, strengere Mitwirkungspflichten, längere Abschiebehaft und die Möglichkeit von Rückführungszentren in Drittstaaten vor. Der bayerische AfD-Landesverband ist im Streit um die Beobachtung der Partei durch den bayerischen Verfassungsschutz vor Gericht gescheitert. Der bayerische Verwaltungsgerichtshof lehnte es nach Informationen der deutschen Presseagentur dpa ab, eine Berufung gegen ein vorheriges Urteil des Verwaltungsgerichts München zuzulassen. Der Beschluss ist damit unanfechtbar. Das Verwaltungsgericht begründete seine Entscheidung mit Einzelaussagen von bayerischen AfD-Politikern. Nach Auffassung des Gerichts bestünden Anhaltspunkte dafür, dass die AfD ein völkisches Weltbild pflege und damit gegen Grundprinzipien des Grundgesetzes verstoße. Dies sei insbesondere gegenüber Staatsbürgern mit Migrationshintergrund problematisch. Das Land Niedersachsen hat den Verein für sexuelle Emanzipation in Braunschweig seit dem Jahr 2020 mit mehr als 182.000 Euro gefördert. Das geht aus einer Antwort des Niedersächsischen Landesamts für Soziales, Jugend und Familie auf NIOS-Anfrage hervor. Auf einem Werbebanner des Vereins ist das Logo des Niedersächsischen Sozialministeriums zu sehen. Daneben werden mehrere andere dieser Gruppen und Projekte beworben. Darunter befindet sich ein Stammtisch mit dem Namen Puppies Human Pupplay. In der Beschreibung heißt es: Beim Stammtisch sind alle Welpen, Hunde, Frauchen, Herrchen oder Interessierte willkommen. Unter Human Pupplay versteht man ein Rollenspiel, bei dem Menschen sich wie Tiere, zum Beispiel Hunde, verhalten und meist damit sexuelle Neigungen befriedigen. 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
1: Bei der psychologischen Impfung, das ist eine Strategie, die eigentlich aus dem Kalten Krieg kommt, wo die USA gesagt haben, wir möchten doch bitte, dass unsere Soldaten, wenn die später mal in Gefangenschaft geraten, zum Beispiel im Vietnamkrieg oder auch im Koreakrieg, dass sie auf keinen Fall die Ideologie des Gegners annehmen. Das heißt, wie kann ich das trainieren, dass die Soldaten diese Ideologie abblocken? Und da hat man Techniken entwickelt, die heute auch an Schulen eingesetzt werden. Man gibt so kleine Dosen den Lernenden eigentlich mit, dass man sagt, lass doch mal den Lernenden beibringen, was eine Verschwörungstheorie ist, was Desinformation ist oder was Missinformation ist. Und dann haben sie so Dinge wie Kritik an der NATO, wäre eine Verschwörungstheorie, wäre Desinformation, wäre Missinformation, Kritik an Regierungen, auch Kritik an tatsächlichen medizinischen Impfungen. Alles das gilt als Verschwörungstheorie.

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1: Und das Witzige ist, dass es medial wird schon vorbereitet, dass Trump schuld sein wird am wirtschaftlichen Untergang Deutschlands. Ja. Die Welt schreibt, die Wahrscheinlichkeit ist groß, dass der neue US-Präsident hohe Zollmauern errichten wird, um die heimische Produktion abzuschirmen und ausländische Konkurrenz außen vor zu halten. Die hiesigen, also unsere Exporteure, trifft das besonders, verzeichnet die Exportnation Deutschland doch einen hohen Handelsbilanzüberschuss mit den Vereinigten Staaten. So, Putin und Trump zerstören Deutschland. Ja. So einfach ist das. Und Robert Habeck will Kanzler werden. Ja. Hast du dieses völlig infantile Video gesehen?
2: Ja, habe ich.
1: Da hat er so ein Armbändchen an. Also Habeck ist wieder zurück auf X, wo er geflüchtet war, ja, um dort den Kampf gegen rechts aufzunehmen. Und dann macht er so ein kleines infantiles Video, wie er da sowas liest oder schreibt und pfeift da so ein bisschen Grönemeyer vor sich hin und hat dann so ein Taylor Swiftie-Armband an und da drauf steht Kanzlerschaft. Also wirklich, das wird immer schlechter.
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1: Ja, ihr Lieben, es bleibt
2: Ich glaube, es liegt auch wirklich daran, dass all diese Politchargen in den letzten 4 Jahren gemerkt haben, was man mit den Leuten alles machen kann. Mhm. Die haben also den letzten Rest von Respekt vorm Bürger haben die verloren. Hm. Und ich kann es zum Teil sogar nachvollziehen. Wie gesagt, Finger in Po, juhu, alles hilft gegen Corona. Die Leute haben halt wirklich jeden Scheiß ungefragt, ohne zu hinterfragen, mitgemacht. Und ich glaube tatsächlich, dass das jetzt auch eine der Konsequenzen daraus ist. Wir werden nicht mehr ernst genommen und deswegen macht man dieses Schauspiel ganz offen.
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0: 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Wladimir Putin hat bei einem Treffen mit ausländischen Journalisten vorgeschlagen, dass Deutschland wieder russisches Gas kaufen könne, das über die eine noch bestehende Nord Stream Pipeline geliefert werden kann. Russland sei dazu sogar schon morgen bereit. Die Entscheidung liege bei den deutschen Politikern. Sie könnten ihren Verbündeten in Washington einfach sagen, tut uns leid, wir brauchen das Gas. Jetzt fragen sich freie Medien, wie kann man die rätselhafte Ablehnung der Inbetriebnahme der noch intakten Nord Stream Röhre durch Bundeskanzler Friedrich Merz erklären? Im Ostnews Faktencheck-Interview meinte Bernhard Wolf, Professor für Wirtschaft und Verwaltung, Merz hat viel Geld bei BlackRock, dem größten Vermögensverwalter der Welt, verdient und bekommt wahrscheinlich auch in Zukunft noch Geld. Zur Erklärung, BlackRock verdient derzeit an jedem Gas- und Öldeal über oder aus den USA. Aber nichts, wenn aus Russland geliefert wird. Der selbsternannte Deutsche Journalistenverband hat an das ZDF appelliert, sich nicht von Elon Musks Theaterdonner beirren zu lassen. Der Interessenverband sieht in der falschen Behauptung über Musk durch das ZDF lediglich eine kritische Berichterstattung. Beim Journalistenverband wollte man die Lage sogar politisch deuten. Musk wolle in die Fußstapfen von US-Präsident Trump treten. Außerdem befand der Verband es laut Deutschlandfunk für schlimm, dass Musk in der Sache Rückendeckung vom heutigen News- und ehemaligen Bildchef Julian Reichelt bekommen habe. Damit stellt sich der Verband in der Kontroverse eindeutig auf die Seite des ZDF, welches nachweislich in der besagten Berichterstattung gelogen hat. Eine wachsende Zahl von Unternehmen setzt sich gegen übergriffige EU-Regulierungen zur Wehr. Eines dieser Unternehmen ist der deutsche Softdrinkhersteller Capri-Sonne. Das Unternehmen mit Sitz in Eppelheim bei Heidelberg kämpft seit 2024 darum, von der EU eine Ausnahme vom Verbot bestimmter Einwegplastikprodukte zu erhalten, um den Plastikstrohhalm zurückzubringen. Dazu hatte das Unternehmen zuletzt sogar eine Petition gestartet. Diese ist nun jedoch weitgehend gescheitert. Insgesamt wollte Capri-Sonne 1 Million Unterstützer sammeln. Es konnten jedoch nur rund 170.000 erreicht werden. Der Irrsinn der EU zeichnet sich dadurch aus, dass Plastikstrohhalme verboten sind und die angeblich grünen Papierstrohhalme als Ersatz in kleine Plastiktüten verpackt werden und das Papier der Strohhalme mit Kleber zusammengehalten wird. Christine Anderson von der AfD legte den Finger im EU-Parlament in die Wunde. Sie sagte zum Thema Datenschutz, die EU will private Nachrichten auf unseren Handys scannen, aber das geht nur mit einer verpflichtenden Digital ID, die jetzt zufällig überall propagiert wird. Wieder einmal wird aber ein anderer Grund in den Medien genannt. Es heißt nicht, wir wollen Handys scannen, sondern ihre Kinder müssen geschützt werden. Aber Achtung, es ist nur ein Trojaner für den gläsernen Bürger und die Digital ID. Genauso wie bei der illegalen Masseneinwanderung. Erst die Probleme schaffen und dann die Freiheit einschränken, um diese Probleme zu lösen, meinte Anderson. Weiter führte sie aus. Die AfD sagt klar, keine Digital ID, kein Scannen privater Nachrichten, keine weiteren Kompetenzen an die undemokratische EU. 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
1: Was du gerade gesagt hast, wenn diese neue Digitalwährung von der Regierung kommt, die ja geplant wird von vielen Regierungen, dann ist absolut Schluss mit lustig, weil dieses Geld hat Eigenschaften. Eigenschaften zum Beispiel, dass ich auf der Mobiltelefon...
2: Es ist doch kein Geld. Man muss ja sagen, don't call it Geld, genau, don't call it Währung. Genau. Es ist wie Covid keine Impfung war.
1: Es ist dann auf deinem Handy drauf und wenn du dich bei dem Handy 15 Kilometer außerhalb deines Wohnortes befindest, dann nimmt der Wert des Geldes ab. Das muss man sich mal vorstellen. Ja? Oder aber alles über ID 2020, wenn du nicht den aktuellen Impfstatus hast, kriegst du gar kein Geld ausgezahlt. Das ist alles Gängelung. Ja. Da ist der Bitcoin oder andere Coins natürlich sind da Alternativen, die kriegt man nicht weg, deswegen sind die großen institutionellen Anleger auch eingestiegen.

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1: Ich habe Verständnis für Baerbock. Ich habe Verständnis für Scholz. Ich habe Verständnis für BlackRock. Ich habe auch Verständnis für Herrn Merz. Dass die das alle aus ihrem eigenen Interesse tun, das verstehe ich. Aber das Volk muss verdammt nochmal jetzt aufpassen, dass es nicht mit Atombomben verhagelt wird, dass ihr Wirtschaftssystem nicht komplett in den Bach runtergeht und sie sich nicht auch noch China zum Feind machen. Dann gehen in Deutschland sämtliche Lichter aus.
2: Entschuldige, kleiner Einspruch. Ich sehe das nicht so. Ich finde, dass auch Politiker in gewisses Maß an Anstand haben sollten, A, nach so einer Pleite zurückzutreten und eben nicht wieder zu kandidieren für irgendwas, was auch nur ansatzweise mit Politik zu tun hat.
1: Christian, natürlich sollte es so sein. Und wenn es nicht so ist, was dann, ist doch die Frage. Die Leute werden jetzt wieder 34-35% CDU wählen. Und die Grünen kommen wieder in den Bundestag. Es hilft doch alles nichts. Natürlich sollten diese Leute nicht an der Spitze sein. Natürlich müssten sie sich anders verhalten. Das ist doch gar keine Frage. Die Frage ist doch nur, was tue ich denn, wenn sie es nicht tun?
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1: Sie haben es gerade erwähnt, in dieser Zeit, das sind ja schwierige Zeiten, die wir gerade haben. Was sind die Erfahrungen als Psychiater? Worunter leiden die Menschen am meisten in diesen Zeiten? Aber klar, es gibt kaum mehr Normalität, es gibt keine heile Welt, aber was im Speziellen?
2: Ich würde sagen, also einerseits das Problem mit der Bindung. Das heißt, Menschen tun sich immer schwer, in eine Beziehung zu finden, wo sie sich auch so wohlfühlen, dass sie sich committen können. Also, dass sie eine verbindliche Beziehung herstellen, eine stabile Beziehung, sondern sehr viele, besonders junge Menschen, binden sich mit Auflagen oder mit innerlichen, mit einem Fragezeichen. Also, und das hat natürlich damit zu tun, dass sehr viele potenzielle Sexualpartner halt einem Mausklick entfernt sind. Also, dass wir halt so viel Auswahl haben und so viel Möglichkeiten, so viel Optionen, dass wir von der Zahl der Optionen erschlagen werden. Also das ist das eine, warum ich wahrnehme, dass viele Menschen nicht angekommen sind.
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0: 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Das Land Niedersachsen hat den Verein für sexuelle Emanzipation in Braunschweig seit dem Jahr 2020 mit mehr als 182.000 Euro gefördert. Das geht aus einer Antwort des Niedersächsischen Landesamts für Soziales, Jugend und Familie auf NIOS-Anfrage hervor. Auf einem Werbebanner des Vereins ist das Logo des Niedersächsischen Sozialministeriums zu sehen. Daneben werden mehrere andere dieser Gruppen und Projekte beworben. Darunter befindet sich ein Stammtisch mit dem Namen Puppies Human Pupplay. In der Beschreibung heißt es: Beim Stammtisch sind alle Welpen, Hunde, Frauchen, Herrchen oder Interessierte willkommen. Unter Human Pupplay versteht man ein Rollenspiel, bei dem Menschen sich wie Tiere, zum Beispiel Hunde, verhalten und meist damit sexuelle Neigungen befriedigen. Im EU-Parlament haben rechte und konservative Parteien eine Rückführungsverordnung verabschiedet, die schnellere Abschiebungen und Rückführungszentren vorsieht. Die gemeinsame Abstimmung gilt als historisch. Die Rückführungsverordnung, Return Regulation, wurde im Plenum in Straßburg mit einer klaren Mehrheit verabschiedet. Es handelt sich um die finale Abstimmung nach einer vorläufigen Einigung zwischen Parlament und EU-Rat Anfang Juni. Die Abstimmung gilt als symbolträchtig, weil sie mit einer Mehrheit aus konservativen und rechten Gruppen zustande kam. Das wird von manchen als Kipppunkt oder Bruch der Brandmauer gegenüber rechten Parteien gesehen. Die Verordnung sieht unter anderem schnellere Rückführungsverfahren, strengere Mitwirkungspflichten, längere Abschiebehaft und die Möglichkeit von Rückführungszentren in Drittstaaten vor. Die ehemalige Premium-Verbrenner-Automarke Porsche baut in Leipzig 200 Jobs ab. Sinkende Verkäufe, China-Schwäche und hohe Kosten treffen das Werk in Sachsen. Die Probleme reichen jedoch weit über Sachsen hinaus. China liefert deutlich schwächere Absatzzahlen, während US-Zölle die Kalkulation erschweren. Außerdem verursachen die eigene Batterietechnik, schlechte Software und die Elektromodellpläne hohe Zusatzkosten. Studenten der Harvard University leiden doppelt so häufig unter psychischen Erkrankungen wie die Allgemeinbevölkerung. Das geht aus einem neuen, schockierenden Bericht hervor. 47% der Befragten gaben an, dass sie während ihrer Zeit in Harvard irgendwann eine psychische Erkrankung erlebt haben. 13% sagten, sie seien sich unsicher. Gleichzeitig hat die Studentenverschuldung in den USA inzwischen die Marke von 1,7 Billionen Dollar überschritten. Das amerikanische Hochschulsystem ist somit eine tickende Zeitbombe. Experten meinen, dass wenn diese verschuldeten Studenten dann in politische oder andere Führungsfunktionen kommen, was oft der Fall ist, dann sind sie empfänglich für Bestechungen aus allen Ecken. Auch Karl Lauterbach hat sich in Harvard aufgehalten. Zu psychischen Problemen oder finanzieller Not durch die umstrittene und selbsternannte Elite-Universität hat sich der ehemalige deutsche Gesundheitsminister, soweit bekannt, noch nie geäußert. 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
1: Es ist nicht so weit, dass wir alle, weiß ich nicht, dass das wir morgen in einer Diktatur aufwachen. Bin weit davon entfernt. Aber wir wachen in einer Demokratur auf. Das heißt, wir wachen in einem gesellschaftlichen System aus, wo wir glauben, dass wir Demokraten sind und in einem demokratischen System sind, aber eine Minderheit ausgerechnet und nicht die Mehrheit. Eine Minderheit entscheidet, was ist demokratisch und was nicht ist. Das ist nicht demokratisch. Und das siehst du dann, um wieder zum Schluss zu kommen, in Deutschland in der politischen Debatte. Da werden Wahlen für gut oder schlecht erklärt. Wer mir ist,

0: Ehemaliger Politiker und Parlamentarier, habe ich gesagt, der Wähler hat recht. Also wie mich der Wähler ins Parlament gewählt hat, habe ich gesagt, super Wähler, wie der Wähler mir eine Art Tritt in den Hintern versetzt hat, habe ich gesagt, auch, er hat auch recht, auch wenn er nicht super war. Aber er hat immer recht. Da werden Wahlen jetzt in gute Wähler, schlechte Wähler.
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1: Jedes Unglück wird in den Händen dieser Herrschenden zu deren Glück missbraucht. Sie legen ihre geschulten, dreckigen Finger an die entzündeten Wundränder des Leids anderer Menschen, um sich selbst in Szene zu setzen. Nichts ist in ihren Händen gut aufgehoben. Natürlich keine Corona-Aufarbeitung, nicht die Geschichte von Minsk 1 und 2 und dem Entstehen des Ukraine-Kriegs und Konflikts und den faschistischen Überfällen auf die Ostrepubliken mit zigtausend getöteter Kinder und Frauen. Nichts ist bei ihnen irgendwie gut aufgehoben. Selbst das Beste wird in ihren Händen zum Schlechtesten verkehrt.
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1: Und im vergangenen Jahr, das darf man nicht vergessen, da sandte Zuckerberg ja einen Brief an den Justizausschuss des Repräsentantenhauses, in dem er ja schon zugegeben hatte, dass er sich von der Biden-Regierung unter Druck gesetzt fühlte, insbesondere in Bezug auf Covid-Inhalte und natürlich auch auf Themen wie Satire und Humor. Also hier ist eine klare Aussage, dass die bisherige Regierung in USA, dass diese Medien hervorragend dargestellt wurden und alles andere war im Prinzip Schrott und das waren Verschwörer und das waren Spinner. Und genau umgekehrt dreht sich jetzt die Situation und man spürt, dass ein solches Unternehmen wie Meta mit Mark Zuckerberg jetzt plötzlich eine Situation auftaucht, dass sie sagen, endlich können wir die Wahrheit sagen.

0: 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Christine Anderson von der AfD legte den Finger im EU-Parlament in die Wunde. Sie sagte zum Thema Datenschutz: Die EU will private Nachrichten auf unseren Handys scannen, aber das geht nur mit einer verpflichtenden Digital ID, die jetzt zufällig überall propagiert wird. Wieder einmal wird aber ein anderer Grund in den Medien genannt. Es heißt nicht, wir wollen Handys scannen, sondern ihre Kinder müssen geschützt werden. Aber Achtung, es ist nur ein Trojaner für den gläsernen Bürger und die Digital ID. Genauso wie bei der illegalen Masseneinwanderung. Erst die Probleme schaffen und dann die Freiheit einschränken, um diese Probleme zu lösen, meinte Anderson. Weiter führte sie aus. Die AfD sagt klar, keine Digital ID, kein Scannen privater Nachrichten, keine weiteren Kompetenzen an die undemokratische EU. Die ehemalige Premium-Verbrenner-Automarke Porsche baut in Leipzig 200 Jobs ab. Sinkende Verkäufe, China-Schwäche und hohe Kosten treffen das Werk in Sachsen. Die Probleme reichen jedoch weit über Sachsen hinaus. China liefert deutlich schwächere Absatzzahlen, während US-Zölle die Kalkulation erschweren. Außerdem verursachen die eigene Batterietechnik, schlechte Software und die Elektromodellpläne hohe Zusatzkosten. Der selbsternannte Deutsche Journalistenverband hat an das ZDF appelliert, sich nicht von Elon Musks Theaterdonner beirren zu lassen. Der Interessenverband sieht in der falschen Behauptung über Musk durch das ZDF lediglich eine kritische Berichterstattung. Beim Journalistenverband wollte man die Lage sogar politisch deuten. Musk wolle in die Fußstapfen von US-Präsident Trump treten. Außerdem befand der Verband es laut Deutschlandfunk für schlimm, dass Musk in der Sache Rückendeckung vom heutigen News- und ehemaligen Bildchef Julian Reichelt bekommen habe. Damit stellt sich der Verband in der Kontroverse eindeutig auf die Seite des ZDF, welches nachweislich in der besagten Berichterstattung gelogen hat. Der bayerische AfD-Landesverband ist im Streit um die Beobachtung der Partei durch den bayerischen Verfassungsschutz vor Gericht gescheitert. Der bayerische Verwaltungsgerichtshof lehnte es nach Informationen der deutschen Presseagentur dpa ab, eine Berufung gegen ein vorheriges Urteil des Verwaltungsgerichts München zuzulassen. Der Beschluss ist damit unanfechtbar. Das Verwaltungsgericht begründete seine Entscheidung mit Einzelaussagen von bayerischen AfD-Politikern. Nach Auffassung des Gerichts bestünden Anhaltspunkte dafür, dass die AfD ein völkisches Weltbild pflege und damit gegen Grundprinzipien des Grundgesetzes verstoße. Dies sei insbesondere gegenüber Staatsbürgern mit Migrationshintergrund problematisch. 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
1: Die Russen haben diese größte Rüstungsfabrik der Ukraine in Sekundenbruchteilen zu Staub verwandelt. Nach Angaben von Anwohnern ist da wirklich nur noch Staub. Und zwar sogar von den 3- und 4-stöckigen unterirdischen Gängen, die es gab unter diesem Ding, wo auch Waffen lagerten. Es ist nur noch Staub übrig. Ich meine, was möchten wir denn, dass Putin noch tut? Jetzt hat er gezeigt, dass er ohne irgendeine Gegenwehr in Kauf nehmen zu müssen, die gab es nicht, weil es gegen diese Waffe keine Gegenwehr gibt.
2: Das Ding fliegt mit Mach 10, da kannst du also alles...
1: Genau. So eine Waffenfabrik in der Ukraine zerlegen kann. Worauf wollen wir jetzt warten? Dass er den Berliner Reichstag zerlegt? Ist es das, was wir wollen? Sie werden es tun. Naja, Russland wird das tun.
2: Wir warten ganz halt sicher. Die 12 Minuten ab, die das Ding braucht, bis es hier ist.
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1: So, und jetzt sind wir spätestens im Thema. Und natürlich, ich meine, dass die Republik weiß es auch, verfolgt es ja mittlerweile fast jedes Jahr mit Kopfschütteln. Also im Zentrum der Dunkelheit, zumindest was Deutschland betrifft, in Berlin natürlich, da ist es dieses Jahr ja eigentlich, Milena, gekommen wie immer. Ne? Also im Prinzip muss man es nicht erwähnen. Es gab sogar die Meldung der Berliner Behörden, es war ein übliches Silvester, teilweise friedlich oder weitestgehend friedlich. Das bedeutet übersetzt für den Rest der Welt, dass es 300 Festnahmen gab, 330 sogar, laut Apollo News, dass Polizeibeamte und Rettungskräfte mit Raketen beschossen wurden, also Silvesterraketen und Knallern, dass ein Polizist mindestens so schwer getroffen wurde, dass er mit starkem Blutverlust ins Krankenhaus gebracht und notoperiert wurde. Man musste ihm vor Ort mit einer Blutsperre, also mit einem Band, einem Tourniquet, das Bein abklemmen, damit er nicht verblutete. Und es war Krieg mal wieder. Es war Krieg wie in Ramallah, also man kann das wirklich sagen, die Sonnenallee in Berlin, die ja auch komplettes Böllerverbotsgebiet ist über einen Teil, sieht aus wie, sieht sowieso schon zu Friedenszeiten aus wie Ramallah, ich sag das immer wieder. Und während Silvester ist es einfach nur offene Straßenschlacht.
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1: Ich finde es immer wieder erstaunlich, dass man monatelang recherchiert, was für ein Auto man sich kauft oder ein paar Wochen, was für einen Grill man sich in den Garten stellt. Aber wenn es darum geht, wie lege ich mein Geld an? Was ist das Beste? Dann kümmern sich ganz viele Leute nicht drum. Oder sie vertrauen einem Bankberater. Also sich wirklich mal hinzusetzen, 25, das Geldsystem anzugucken. Viele Leute wissen gar nicht, wie Geld in die Welt kommt. Ja, dass das tatsächlich einfach nur ein Mausklick ist und dass das nicht irgendwo im Tresor liegt, wenn die Bank einem einen Kredit von 250.000 Euro gibt. Und da mal schon, was gibt es denn für Möglichkeiten? Und da bin ich bei dir beim Thema Bitcoin. Das ist nun mal das gesündeste Geld, was wir haben. Die Europäische Zentralbank sagt, eine Inflation von 2%, das ist das, was wir haben wollen. Die wollen uns jeweils immer 2% von dem Geld stehlen, was wir verdienen. Das ist Ziel des Ganzen. Und wenn wir da rausbrechen wollen, dann muss man sich mit dem Thema beschäftigen und dann muss man gucken, was gibt es für bessere Alternativen. Bitcoin ist so eine Alternative.
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Eine wachsende Zahl von Unternehmen setzt sich gegen übergriffige EU-Regulierungen zur Wehr. Eines dieser Unternehmen ist der deutsche Softdrinkhersteller Capri Sonne. Das Unternehmen mit Sitz in Eppelheim bei Heidelberg kämpft seit 2024 darum, von der EU eine Ausnahme vom Verbot bestimmter Einwegplastikprodukte zu erhalten, um den Plastikstrohhalm zurückzubringen. Dazu hatte das Unternehmen zuletzt sogar eine Petition gestartet. Diese ist nun jedoch weitgehend gescheitert. Insgesamt wollte Capri Sonne 1 Million Unterstützer sammeln. Es konnten jedoch nur rund 170.000 erreicht werden. Der Irrsinn der EU zeichnet sich dadurch aus, dass Plastikstrohhalme verboten sind und die angeblich grünen Papierstrohhalme als Ersatz in kleine Plastiktüten verpackt werden und das Papier der Strohhalme mit Kleber zusammengehalten wird. Das Land Niedersachsen hat den Verein für sexuelle Emanzipation in Braunschweig seit dem Jahr 2020 mit mehr als 182.000 Euro gefördert. Das geht aus einer Antwort des Niedersächsischen Landesamts für Soziales, Jugend und Familie auf NIOS-Anfrage hervor. Auf einem Werbebanner des Vereins ist das Logo des Niedersächsischen Sozialministeriums zu sehen. Daneben werden mehrere andere dieser Gruppen und Projekte beworben. Darunter befindet sich ein Stammtisch mit dem Namen Puppies Human Pupplay. In der Beschreibung heißt es: Beim Stammtisch sind alle Welpen, Hunde, Frauchen, Herrchen oder Interessierte willkommen. Unter Human Pupplay versteht man ein Rollenspiel, bei dem Menschen sich wie Tiere, zum Beispiel Hunde, verhalten und meist damit sexuelle Neigungen befriedigen. Im EU-Parlament haben rechte und konservative Parteien eine Rückführungsverordnung verabschiedet, die schnellere Abschiebungen und Rückführungszentren vorsieht. Die gemeinsame Abstimmung gilt als historisch. Die Rückführungsverordnung, Return Regulation, wurde im Plenum in Straßburg mit einer klaren Mehrheit verabschiedet. Es handelt sich um die finale Abstimmung nach einer vorläufigen Einigung zwischen Parlament und EU-Rat Anfang Juni. Die Abstimmung gilt als symbolträchtig, weil sie mit einer Mehrheit aus konservativen und rechten Gruppen zustande kam. Das wird von manchen als Kipppunkt oder Bruch der Brandmauer gegenüber rechten Parteien gesehen. Die Verordnung sieht unter anderem schnellere Rückführungsverfahren, strengere Mitwirkungspflichten, längere Abschiebehaft und die Möglichkeit von Rückführungszentren in Drittstaaten vor. Windkraftausbau in der Nordsee stockt. Kosten, Netze und Ertragsrisiken verändern die Rechnung für Investoren. Besonders kritisch wirken große Windparkcluster. Turbinen entziehen der Luft Energie. Deshalb können Anlagen dahinter weniger Strom erzeugen. Solche Nachlaufeffekte verschlechtern die Ausbeute, während Betreiber weiterhin hohe Investitionen finanzieren müssen. An Land verschärft der Ausbau lokale Konflikte. Bürger kritisieren Eingriffe in Landschaft, Waldflächen und Erholungsräume. Außerdem führen größere Anlagen zu neuen Debatten über Abstände, Schall und Akzeptanz. 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
1: Und das ist jetzt die Geheimwaffe gegen Donald Trump-Anhänger. Also Sexentzug zur Strafe. Ich gucke schon in ein fragendes Marcel-Lute-Gesicht. Und meine Frage ist, er fragt sich bestimmt, was die Frage ist. Für mich ist ja eigentlich immer andersrum gewesen. Also wenn ich irgendwie schlecht drauf bin, dann bin ich eher für mehr Sex. Aber hier versuchen sie es andersrum. Bist du je Opfer geworden so einer Maßnahme? Oder hast du sie je verhängt? Das ist eine relativ klare Ja-Nein-Frage. Ich frage dann auch nicht gegen wen oder von wem.
2: Also wer tatsächlich glaubt, sein Intimleben mit Politik verknüpfen zu wollen, der hat irgendetwas ganz grundlegend nicht verstanden. Aber ich muss sagen, ich begrüße natürlich diese Entscheidung, dass irgendwelche Woken-Spinner sich einfach nicht mehr vermehren.
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1: Meine Sorge ist, je mehr wir von einem großen Krieg, sozusagen die Generationen vergehen, wir treiben immer weiter weg von dieser Zeit, dass wir sehr, wie soll ich sagen, ich sehe sehr viele Menschen, die nicht wissen, was Krieg ist. Sie reden so leichtfertig darüber. Und meine Sorge ist, dass wir in einem Jahr leider, so wie Sie es gesagt haben mit der Flutkatastrophe, ich habe das Gefühl, warum ist es so, dass wir immer diese Zyklen brauchen? Warum müssen wir immer wieder durch Katastrophen daran erinnert werden, wer wir eigentlich sind und was das Wesentliche im Leben ist? Und das ist meine Sorge, dass wir ohne diese Lektion nicht weiterkommen werden. Meine Sorge.
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1: Wir sehen im Pegel dann später in der Geschichtsschreibung sehen das große Rom und das große Persien, das große, aber wie sie zugrunde gehen, ist immer jämmerlich. Der Aufstieg, der dargestellt ist und inszeniert, ist immer ganz pompös und am Ende ist es immer eine ganz schwierige Seifenoper, im Grunde eine Art Rosenkrieg, wo sich jeder an die Wäsche geht und so. Und das ist eben genau das. Das ist nicht doll, sondern eigentlich ist auch lustig und von da ist es eine Tragikkomödie. Und wir haben jetzt die Möglichkeit zu entscheiden, von welcher Perspektive aus wir das gucken und ich habe mich für die Komödie entschieden.
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0: 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Der selbsternannte Deutsche Journalistenverband hat an das ZDF appelliert, sich nicht von Elon Musks Theaterdonner beirren zu lassen. Der Interessenverband sieht in der falschen Behauptung über Musk durch das ZDF lediglich eine kritische Berichterstattung. Beim Journalistenverband wollte man die Lage sogar politisch deuten. Musk wolle in die Fußstapfen von US-Präsident Trump treten. Außerdem befand der Verband es laut Deutschlandfunk für schlimm, dass Musk in der Sache Rückendeckung vom heutigen News- und ehemaligen Bild-Chef Julian Reichelt bekommen habe. Damit stellt sich der Verband in der Kontroverse eindeutig auf die Seite des ZDF, welches nachweislich in der besagten Berichterstattung gelogen hat. Die ehemalige Premium-Verbrenner-Automarke Porsche baut in Leipzig 200 Jobs ab. Sinkende Verkäufe, China-Schwäche und hohe Kosten treffen das Werk in Sachsen. Die Probleme reichen jedoch weit über Sachsen hinaus. China liefert deutlich schwächere Absatzzahlen, während US-Zölle die Kalkulation erschweren. Außerdem verursachen die eigene Batterietechnik, schlechte Software und die Elektromodellpläne hohe Zusatzkosten. Studenten der Harvard University leiden doppelt so häufig unter psychischen Erkrankungen wie die Allgemeinbevölkerung. Das geht aus einem neuen, schockierenden Bericht hervor. 47% der Befragten gaben an, dass sie während ihrer Zeit in Harvard irgendwann eine psychische Erkrankung erlebt haben. 13% sagten, sie seien sich unsicher. Gleichzeitig hat die Studentenverschuldung in den USA inzwischen die Marke von 1,7 Billionen Dollar überschritten. Das amerikanische Hochschulsystem ist somit eine tickende Zeitbombe. Experten meinen, dass wenn diese verschuldeten Studenten dann in politische oder andere Führungsfunktionen kommen, was oft der Fall ist, dann sind sie empfänglich für Bestechungen aus allen Ecken. Auch Karl Lauterbach hat sich in Harvard aufgehalten. Zu psychischen Problemen oder finanzieller Not durch die umstrittene und selbsternannte Elite-Universität hat sich der ehemalige deutsche Gesundheitsminister, soweit bekannt, noch nie geäußert. Christine Anderson von der AfD legte den Finger im EU-Parlament in die Wunde. Sie sagte zum Thema Datenschutz: Die EU will private Nachrichten auf unseren Handys scannen, aber das geht nur mit einer verpflichtenden Digital ID, die jetzt zufällig überall propagiert wird. Wieder einmal wird aber ein anderer Grund in den Medien genannt. Es heißt nicht, wir wollen Handys scannen, sondern ihre Kinder müssen geschützt werden. Aber Achtung, es ist nur ein Trojaner für den gläsernen Bürger und die Digital ID. Genauso wie bei der illegalen Masseneinwanderung. Erst die Probleme schaffen und dann die Freiheit einschränken, um diese Probleme zu lösen, meinte Anderson. Weiter führte sie aus. Die AfD sagt klar, keine Digital ID, kein Scannen privater Nachrichten, keine weiteren Kompetenzen an die undemokratische EU. 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
1: Es gibt viele in der CDU, gerade in führenden Stellen, Wüst vor allen Dingen und Günther, die gar nicht wollen, dass die CDU eine konservative Partei ist. Wenn ich mich nicht sehr täusche, haben auch Wüst und Günther explizit geleugnet, dass es sich um eine konservative Partei handelt. Und wir sind mit den beiden Namen, man könnte noch Frau Prien dazu nennen, aber auch so in der zweiten Reihe, der abgehalfterten Reihe Altmaier von Polenz ganz zu schweigen. Also es gibt eine ganze Menge grüner Unterseeboote in der CDU. Und ich bin ziemlich sicher, dass diese Leute eigentlich, wenn das die Wahlergebnisse hergegeben hätten, schwarz-grün erzwungen hätten.
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1: Da ist Klima gemeiner, weil es heißt, wenn wir jetzt nichts machen, gibt es in 100 Jahren oder was weiß ich, eine Katastrophe. Das ist natürlich ideales Tummelfeld für alle Dilettanten unter den Politikern. Ja, wenn Sie als Politiker sagen, ich sorge innerhalb von 4 Jahren für sauberes Wasser, mehr Pflanzen, Abfallbeseitigung, da kann man Sie ja festmachen. Aber wenn Sie jetzt sagen, ich sorge dafür, dass es in 100 Jahren nur 1,5 und nicht 2 Grad wärmer ist, ja, kann kein Mensch kontrollieren.
2: Wer fordert denn sowas?
1: Ja. Und deshalb sind das auch diese Leute mit wenig Schul- und Studienabschlüssen und so weiter, die sich da in einer Partei versammeln, die im Grunde nur auf diese 100-Jahres-Ziele fokussiert ist. Ne?
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1: Man muss dem Staat anfangen, das Geld zu entziehen. Das hört sich erstmal nicht sozial an, aber da muss man einfach den Schritt zurück machen und sagen, was passiert denn hier? Ich kann 5 Stunden mehr arbeiten, aber ich kriege noch nicht mal netto das für 1 Stunde raus. Und da macht es irgendwann keinen Sinn mehr. Das ist einfach ganz logisches Denken, dass man dann sagt, ich bin nicht mehr bereit, das abzugeben. Und es gibt, ich hatte so einen Workshop in Harvard einmal über die Motivation von Menschen, wenn sie die Hälfte abgeben müssen. Und die Hälfte ist wirklich der Kickpunkt. In dem Moment, wo Menschen mehr als die Hälfte abgeben müssen, sinken sie sozusagen in sich zusammen und sagen, das mache ich.
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0: 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Im EU-Parlament haben rechte und konservative Parteien eine Rückführungsverordnung verabschiedet, die schnellere Abschiebungen und Rückführungszentren vorsieht. Die gemeinsame Abstimmung gilt als historisch. Die Rückführungsverordnung, Return Regulation, wurde im Plenum in Straßburg mit einer klaren Mehrheit verabschiedet. Es handelt sich um die finale Abstimmung nach einer vorläufigen Einigung zwischen Parlament und EU-Rat Anfang Juni. Die Abstimmung gilt als symbolträchtig, weil sie mit einer Mehrheit aus konservativen und rechten Gruppen zustande kam. Das wird von manchen als Kipppunkt oder Bruch der Brandmauer gegenüber rechten Parteien gesehen. Die Verordnung sieht unter anderem schnellere Rückführungsverfahren, strengere Mitwirkungspflichten, längere Abschiebehaft und die Möglichkeit von Rückführungszentren in Drittstaaten vor. Das Land Niedersachsen hat den Verein für sexuelle Emanzipation in Braunschweig seit dem Jahr 2020 mit mehr als 182.000 Euro gefördert. Das geht aus einer Antwort des Niedersächsischen Landesamts für Soziales, Jugend und Familie auf NIOS-Anfrage hervor. Auf einem Werbebanner des Vereins ist das Logo des Niedersächsischen Sozialministeriums zu sehen. Daneben werden mehrere andere dieser Gruppen und Projekte beworben. Darunter befindet sich ein Stammtisch mit dem Namen Puppies Human Pupplay. In der Beschreibung heißt es: Beim Stammtisch sind alle Welpen, Hunde, Frauchen, Herrchen oder Interessierte willkommen. Unter Human Pupplay versteht man ein Rollenspiel, bei dem Menschen sich wie Tiere, zum Beispiel Hunde, verhalten und meist damit sexuelle Neigungen befriedigen. Wladimir Putin hat bei einem Treffen mit ausländischen Journalisten vorgeschlagen, dass Deutschland wieder russisches Gas kaufen könne, das über die eine noch bestehende Nord Stream Pipeline geliefert werden kann. Russland sei dazu sogar schon morgen bereit. Die Entscheidung liege bei den deutschen Politikern. Sie könnten ihren Verbündeten in Washington einfach sagen: Tut uns leid, wir brauchen das Gas. Jetzt fragen sich freie Medien: Wie kann man die rätselhafte Ablehnung der Inbetriebnahme der noch intakten Nord Stream Röhre durch Bundeskanzler Friedrich Merz erklären? Im Ostnews Faktencheck-Interview meinte Bernhard Wolf, Professor für Wirtschaft und Verwaltung: Merz hat viel Geld bei BlackRock, dem größten Vermögensverwalter der Welt, verdient und bekommt wahrscheinlich auch in Zukunft noch Geld. Zur Erklärung: BlackRock verdient derzeit an jedem Gas- und Öldeal über oder aus den USA. Aber nichts, wenn aus Russland geliefert wird. Der bayerische AfD-Landesverband ist im Streit um die Beobachtung der Partei durch den bayerischen Verfassungsschutz vor Gericht gescheitert. Der bayerische Verwaltungsgerichtshof lehnte es nach Informationen der deutschen Presseagentur DPA ab, eine Berufung gegen ein vorheriges Urteil des Verwaltungsgerichts München zuzulassen. Der Beschluss ist damit unanfechtbar. Das Verwaltungsgericht begründete seine Entscheidung mit Einzelaussagen von bayerischen AfD-Politikern. Nach Auffassung des Gerichts bestünden Anhaltspunkte dafür, dass die AfD ein völkisches Weltbild pflege und damit gegen Grundprinzipien des Grundgesetzes verstoße. Dies sei insbesondere gegenüber Staatsbürgern mit Migrationshintergrund problematisch. 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
1: Sie schreiben, es ist vor allem das Konzept der sozialen Gerechtigkeit, das Argentinien von seinem Erfolgskurs in den Abgrund geführt hat. Für mich so als gelernte Deutsche klingt soziale Gerechtigkeit erstmal nicht wie ein Schimpfwort. Was ist jetzt das libertäre Gegenkonzept zu sozialer Gerechtigkeit?
2: Ja, soziale Gerechtigkeit ist weder sozial noch gerecht. Ja, sie ist nicht sozial, weil der Kuchen geringer wird. Ja, weil wenn ich von denen, die produktiv sind, ja, die hart arbeiten, wenn ich von denen ihre, was sie produzieren, einen Teil nehme und anderen gebe, dann haben sie eben weniger Anreiz zu produzieren. Und diejenigen, die das Stück Kuchen bekommen haben, die haben auch weniger Anreiz zu produzieren, denn sie bekommen ja etwas, ohne etwas zu tun. Ja, da kann man sich es dann leicht gemütlich machen. Das heißt, und es

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1: Man muss es einfach mal andersrum sehen, weil das ist schon perfekt gemacht mit diesem CO2-Narrativ. Der Mensch ist ja in Angst und Schuld gefangen. Wenn wir in Angst gehalten werden können vor einem brennenden Planeten, dann werden wir Dinge tun, die wir normalerweise nicht tun würden. Wir sind mit der CO2-Erzählung sind wir permanent in Schuld. Wir müssten ja uns alle fünf am besten jetzt hier auf den Tisch legen und sagen, wir machen das große Geschenk. Das ist ein Begriff aus einem Roman von Thomas Eisinger, Hinter der Zukunft. Wir machen das große Geschenk. Das heißt, wir machen hier und jetzt Schluss, weil wir dann kein CO2 mehr produzieren. Also das ist schon perfekt, diese Erzählung, weil wir permanent in Schuld sind und uns überlegen müssen, die Wurst, der Flug, die Autofahrt. Wir sind ja alle irgendwie nicht mit dem Fahrrad hergekommen, habe ich vorhin gehört am Anfang. Also schuldig im Sinne der Anklage.
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1: So, ich sitze jetzt hier heute für die Landwirtschaft. Und wenn Sie dann in einen Eckart von Hirschhausen in Wissen vor Acht haben, der erzählt, dass unsere Kühe abgeschafft werden müssen, Ihr Land auf die Idee kommt, 200.000 Kühe zu keulen, um das Klima zu retten. Ganz ehrlich, Freunde, also jeder, den ich heute in der Grundschule frage, findest du das richtig, der würde verstehen, das kann nicht euer Ernst sein. Und ein Blick in Google erleichtert dann schon mal die Findung, dass wir vor 150 Jahren mehr Wiederkäuer auf dem Planeten hatten als heute. Wir reden hier von einem biogenen Kreislauf, der schon immer da ist.
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Windkraftausbau in der Nordsee stockt. Kosten, Netze und Ertragsrisiken verändern die Rechnung für Investoren. Besonders kritisch wirken große Windparkcluster. Turbinen entziehen der Luft Energie. Deshalb können Anlagen dahinter weniger Strom erzeugen. Solche Nachlaufeffekte verschlechtern die Ausbeute, während Betreiber weiterhin hohe Investitionen finanzieren müssen. An Land verschärft der Ausbau lokale Konflikte. Bürger kritisieren Eingriffe in Landschaft, Waldflächen und Erholungsräume. Außerdem führen größere Anlagen zu neuen Debatten über Abstände, Schall und Akzeptanz. Der Bayerische AfD-Landesverband ist im Streit um die Beobachtung der Partei durch den Bayerischen Verfassungsschutz vor Gericht gescheitert. Der Bayerische Verwaltungsgerichtshof lehnte es nach Informationen der deutschen Presseagentur dpa ab, eine Berufung gegen ein vorheriges Urteil des Verwaltungsgerichts München zuzulassen. Der Beschluss ist damit unanfechtbar. Das Verwaltungsgericht begründete seine Entscheidung mit Einzelaussagen von bayerischen AfD-Politikern. Nach Auffassung des Gerichts bestünden Anhaltspunkte dafür, dass die AfD ein völkisches Weltbild pflege und damit gegen Grundprinzipien des Grundgesetzes verstoße. Dies sei insbesondere gegenüber Staatsbürgern mit Migrationshintergrund problematisch. Christine Anderson von der AfD legte den Finger im EU-Parlament in die Wunde. Sie sagte zum Thema Datenschutz: Die EU will private Nachrichten auf unseren Handys scannen, aber das geht nur mit einer verpflichtenden Digital ID, die jetzt zufällig überall propagiert wird. Wieder einmal wird aber ein anderer Grund in den Medien genannt. Es heißt nicht, wir wollen Handys scannen, sondern ihre Kinder müssen geschützt werden. Aber Achtung, es ist nur ein Trojaner für den gläsernen Bürger und die Digital ID. Genauso wie bei der illegalen Masseneinwanderung. Erst die Probleme schaffen und dann die Freiheit einschränken, um diese Probleme zu lösen, meinte Anderson. Weiter führte sie aus: Die AfD sagt klar, keine Digital ID, kein Scannen privater Nachrichten, keine weiteren Kompetenzen an die undemokratische EU. Wladimir Putin hat bei einem Treffen mit ausländischen Journalisten vorgeschlagen, dass Deutschland wieder russisches Gas kaufen könne, das über die eine noch bestehende Nord Stream Pipeline geliefert werden kann. Russland sei dazu sogar schon morgen bereit. Die Entscheidung liege bei den deutschen Politikern. Sie könnten ihren Verbündeten in Washington einfach sagen: Tut uns leid, wir brauchen das Gas. Jetzt fragen sich freie Medien: Wie kann man die rätselhafte Ablehnung der Inbetriebnahme der noch intakten Nord Stream Röhre durch Bundeskanzler Friedrich Merz erklären? Im Ostnews Faktencheck-Interview meinte Bernhard Wolf, Professor für Wirtschaft und Verwaltung: Merz hat viel Geld bei BlackRock, dem größten Vermögensverwalter der Welt, verdient und bekommt wahrscheinlich auch in Zukunft noch Geld. Zur Erklärung: BlackRock verdient derzeit an jedem Gas- und Öldeal über oder aus den USA. Aber nichts, wenn aus Russland geliefert wird. 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
1: Also wir befinden uns in einer extrem gefährlichen Situation. Ich mache mir auch das erste Mal tatsächlich richtig, richtig Sorgen, dass der Krieg eskalieren könnte in einer Art und Weise, wie viele sich das gar nicht vorstellen können. Ich habe mal was rauskopiert, was Putin gesagt hat. Also jetzt Putin-Zitate, zwei kurze. Wir entwickeln Mittelstrecken- und Kurzstreckenraketen als Antwort auf die Pläne der Vereinigten Staaten, Mittelstrecken- und Kurzstreckenraketen in Europa und im asiatisch-pazifischen Raum zu produzieren und zu stationieren. Wir sind der Meinung, dass die USA einen Fehler gemacht haben, als sie den Vertrag über die Abschaffung von Kurzstreckenraketen im Jahr 2019 unter fadenscheinigen Vorwänden einseitig aufkündigten. Und weiter? Wir halten uns für berechtigt, unsere Waffen gegen die militärischen Einrichtungen derjenigen Länder einzusetzen, die den Einsatz ihrer Waffen gegen unsere Einrichtungen zulassen. Und im Falle einer Eskalation aggressiver Handlungen werden wir ebenso entschlossen und spiegelbildlich reagieren. Ich empfehle den herrschenden Eliten jener Länder, die Pläne für den Einsatz ihrer Militärkontingente gegen Russland ausbrüten, dies ernsthaft zu bedenken.
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1: Weil wir es hier mit einem ganzen Machtkonglomerat zu tun haben, das Krieg gegen die Völker führt. Krieg gegen die Bevölkerung auch hier führt. Und wer sind diese Akteure? Das sind die mächtigen Wirtschaftsakteure in Verbindung mit den Politikern. Das sind die ist die Finanzindustrie, die unter Kontrolle steht von den Kapitalorganisatoren wie BlackRock, State Street, wie sie alle heißen, die über eine Investitionspower, wenn du die jetzt mal alle zunimmst, die Großen und die Kleinen, in etwa verfügt von 100 Billionen, damit kannst du alles kaufen, damit kannst du Länder kaufen, damit kannst du Regierungen kaufen, da kannst du Parlamente kaufen, da kannst du dir deine Medienindustrie kaufen und so weiter, dafür kannst du dir Kriege kaufen.
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1: Und ab dem Moment, wo ich eine Personengruppe von mir derartig abspalte, dass ich sie kategorisiere und ihnen alle negativen Merkmale, die ich bei mir ablehne oder alles, was mich stört, dieser Gruppe zuschreibe, bin ich in der Spaltung. Und Sie hatten es ja gerade gesagt, es gibt ja, man fragt sich, warum sind einige Menschen immun dagegen, andere nicht? Und wenn wir wirklich in der Spaltung sind, dann wäre ja ganz wichtig herauszufinden, was ist die Medizin dagegen? Und ich glaube, dass Menschen, die bei sich sind, die sich selber so annehmen, wie sie sind und wissen, sie sind gut, so wie sie sind, nicht diese krankhafte, pathologische Angst haben, ich muss dazugehören, ich muss geliebt werden, sonst werde ich von der Gruppe ausgeschlossen. Und ich glaube, dass die Menschen gegen die Spaltung wirklich immun sind, die sich selber, die wissen, sie sind gut, so wie sie sind.
2: Also Eigenliebe.
1: Eigenliebe, Selbstliebe, ja.
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0: 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Der selbsternannte Deutsche Journalistenverband hat an das ZDF appelliert, sich nicht von Elon Musks Theaterdonner beirren zu lassen. Der Interessenverband sieht in der falschen Behauptung über Musk durch das ZDF lediglich eine kritische Berichterstattung. Beim Journalistenverband wollte man die Lage sogar politisch deuten. Musk wolle in die Fußstapfen von US-Präsident Trump treten. Außerdem befand der Verband es laut Deutschlandfunk für schlimm, dass Musk in der Sache Rückendeckung vom heutigen News- und ehemaligen Bildchef Julian Reichelt bekommen habe. Damit stellt sich der Verband in der Kontroverse eindeutig auf die Seite des ZDF, welches nachweislich in der besagten Berichterstattung gelogen hat. Studenten der Harvard University leiden doppelt so häufig unter psychischen Erkrankungen wie die Allgemeinbevölkerung. Das geht aus einem neuen schockierenden Bericht hervor. 47% der Befragten gaben an, dass sie während ihrer Zeit in Harvard irgendwann eine psychische Erkrankung erlebt haben. 13% sagten, sie seien sich unsicher. Gleichzeitig hat die Studentenverschuldung in den USA inzwischen die Marke von 1,7 Billionen Dollar überschritten. Das amerikanische Hochschulsystem ist somit eine tickende Zeitbombe. Experten meinen, dass wenn diese verschuldeten Studenten dann in politische oder andere Führungsfunktionen kommen, was oft der Fall ist, dann sind sie empfänglich für Bestechungen aus allen Ecken. Auch Karl Lauterbach hat sich in Harvard aufgehalten. Zu psychischen Problemen oder finanzieller Not durch die umstrittene und selbsternannte Elite-Universität hat sich der ehemalige deutsche Gesundheitsminister, soweit bekannt, noch nie geäußert. Das Land Niedersachsen hat den Verein für sexuelle Emanzipation in Braunschweig seit dem Jahr 2020 mit mehr als 182.000 Euro gefördert. Das geht aus einer Antwort des Niedersächsischen Landesamts für Soziales, Jugend und Familie auf NIOS-Anfrage hervor. Auf einem Werbebanner des Vereins ist das Logo des Niedersächsischen Sozialministeriums zu sehen. Daneben werden mehrere andere dieser Gruppen und Projekte beworben. Darunter befindet sich ein Stammtisch mit dem Namen Puppies, Human Pupplay. In der Beschreibung heißt es, beim Stammtisch sind alle Welpen, Hunde, Frauchen, Herrchen oder Interessierte willkommen. Unter Human Pupplay versteht man ein Rollenspiel, bei dem Menschen sich wie Tiere, zum Beispiel Hunde, verhalten und meist damit sexuelle Neigungen befriedigen. Eine wachsende Zahl von Unternehmen setzt sich gegen übergriffige EU-Regulierungen zur Wehr. Eines dieser Unternehmen ist der deutsche Softdrink-Hersteller Capri-Sonne. Das Unternehmen mit Sitz in Eppelheim bei Heidelberg kämpft seit 2024 darum, von der EU eine Ausnahme vom Verbot bestimmter Einwegplastikprodukte zu erhalten, um den Plastikstrohhalm zurückzubringen. Dazu hatte das Unternehmen zuletzt sogar eine Petition gestartet. Diese ist nun jedoch weitgehend gescheitert. Insgesamt wollte Capri-Sonne 1 Million Unterstützer sammeln. Es konnten jedoch nur rund 170.000 erreicht werden. Der Irrsinn der EU zeichnet sich dadurch aus, dass Plastikstrohhalme verboten sind und die angeblich grünen Papierstrohhalme als Ersatz in kleine Plastiktüten verpackt werden und das Papier der Strohhalme mit Kleber zusammengehalten wird. 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

0: das Geldsystem ist natürlich ein globales Problem, das wir in Deutschland niemals lösen werden. Das heißt, Bitcoin ist auch eine globale Lösung. Und das heißt, die Menschen finden auf der gesamten Welt derzeit gleichzeitig unterschiedliche Zugänge zu dieser Technologie. Es gibt in Nigeria Unternehmen, die dürfen nicht mehr als $10,000 pro Tag ins Ausland schicken. In Nigeria ist Bitcoin de facto verboten. Die kaufen ihre Waren in China. In China ist Bitcoin de facto auch verboten. Womit zahlen die nigerianischen Unternehmer, die chinesischen Unternehmer? Mit Bitcoin.
1: Weil sonst würde der
0: Handel nicht stattfinden. Und da ist dann die Kraft sozusagen der freien Wirtschaft schon stärker als die ganzen Vorschriften, weil sonst geht ja nichts weiter.
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1: Das würde sehr ins Bild passen und entspricht ja auch dem, was Klaus Schwab da in Davos gesagt hat. Der wird ja immer nur teilzitiert. You will own nothing and you will be happy. Sie werden nichts besitzen, aber glücklich sein. Und weiter geht's ja in dieser Aufzählung damals, bei dem, was er sagte, und sie werden mieten. Sie werden alles mieten, was sie mal brauchen. Ja, das ist ja klar erklärtes Ziel. Genau. Mhm. Und da fällt uns natürlich sofort die Abo-Falle ein. Und klar, wenn du alles mietest, kostet alles Geld, was du so besitzt. Ne? Was du dann tatsächlich besitzt ja nur noch, du hast kein Eigentum mehr.

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1: Also man muss natürlich wissen, dass jetzt nicht Joe Biden und das Weiße Haus direkt diese Dinge geregelt haben, sondern die Steuerer des Weißen Hauses. Wir dürfen nicht vergessen, wir reden immer wieder über diesen Sumpf, den eben halt auch Herr Trump als tiefen Staat bezeichnet, der ja tatsächlich die Steuerungen führt. Und da gehören natürlich auch Wahlkämpfe dazu, dazu gehören die Manipulationen, dazu gehört die gesamte Propaganda, auch wenn das manchmal gar nicht so richtig zu verstehen ist. Wir haben jetzt auf jeden Fall eine Situation, dass wir diese Freiheit nach außen tragen und damit werden wir jetzt genau beobachten, ob tatsächlich auch die Meinungen, die kritisch sind, dann auch Bestand haben werden.
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0: 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Im EU-Parlament haben rechte und konservative Parteien eine Rückführungsverordnung verabschiedet, die schnellere Abschiebungen und Rückführungszentren vorsieht. Die gemeinsame Abstimmung gilt als historisch. Die Rückführungsverordnung, Return Regulation, wurde im Plenum in Straßburg mit einer klaren Mehrheit verabschiedet. Es handelt sich um die finale Abstimmung nach einer vorläufigen Einigung zwischen Parlament und EU-Rat Anfang Juni. Die Abstimmung gilt als symbolträchtig, weil sie mit einer Mehrheit aus konservativen und rechten Gruppen zustande kam. Das wird von manchen als Kipppunkt oder Bruch der Brandmauer gegenüber rechten Parteien gesehen. Die Verordnung sieht unter anderem schnellere Rückführungsverfahren, strengere Mitwirkungspflichten, längere Abschiebehaft und die Möglichkeit von Rückführungszentren in Drittstaaten vor. Wladimir Putin hat bei einem Treffen mit ausländischen Journalisten vorgeschlagen, dass Deutschland wieder russisches Gas kaufen könne, das über die eine noch bestehende Nord Stream Pipeline geliefert werden kann. Russland sei dazu sogar schon morgen bereit. Die Entscheidung liege bei den deutschen Politikern. Sie könnten ihren Verbündeten in Washington einfach sagen, tut uns leid, wir brauchen das Gas. Jetzt fragen sich freie Medien, wie kann man die rätselhafte Ablehnung der Inbetriebnahme der noch intakten Nord Stream Röhre durch Bundeskanzler Friedrich Merz erklären? Im Ostnews Faktencheck-Interview meinte Bernhard Wolf, Professor für Wirtschaft und Verwaltung, Merz hat viel Geld bei BlackRock, dem größten Vermögensverwalter der Welt, verdient und bekommt wahrscheinlich auch in Zukunft noch Geld. Zur Erklärung, BlackRock verdient derzeit an jedem Gas- und Öldeal über oder aus den USA. Aber nichts, wenn aus Russland geliefert wird. Christine Anderson von der AfD legte den Finger im EU-Parlament in die Wunde. Sie sagte zum Thema Datenschutz, die EU will private Nachrichten auf unseren Handys scannen, aber das geht nur mit einer verpflichtenden Digital ID, die jetzt zufällig überall propagiert wird. Wieder einmal wird aber ein anderer Grund in den Medien genannt. Es heißt nicht, wir wollen Handys scannen, sondern ihre Kinder müssen geschützt werden. Aber Achtung, es ist nur ein Trojaner für den gläsernen Bürger und die Digital ID. Genauso wie bei der illegalen Masseneinwanderung. Erst die Probleme schaffen und dann die Freiheit einschränken, um diese Probleme zu lösen, meinte Anderson. Weiter führte sie aus. Die AfD sagt klar, keine Digital ID, kein Scannen privater Nachrichten, keine weiteren Kompetenzen an die undemokratische EU. Der Bayerische AfD-Landesverband ist im Streit um die Beobachtung der Partei durch den Bayerischen Verfassungsschutz vor Gericht gescheitert. Der Bayerische Verwaltungsgerichtshof lehnte es nach Informationen der deutschen Presseagentur dpa ab, eine Berufung gegen ein vorheriges Urteil des Verwaltungsgerichts München zuzulassen. Der Beschluss ist damit unanfechtbar. Das Verwaltungsgericht begründete seine Entscheidung mit Einzelaussagen von bayerischen AfD-Politikern. Nach Auffassung des Gerichts bestünden Anhaltspunkte dafür, dass die AfD ein völkisches Weltbild pflege und damit gegen Grundprinzipien des Grundgesetzes verstoße. Dies sei insbesondere gegenüber Staatsbürgern mit Migrationshintergrund problematisch. 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

0: vom Fiat-Geld quasi abhängig werden. Das ist wie ein Krebsgeschwür, was sich dann durchzieht. Und das führt natürlich auch dazu, dass der Widerstand, so ein Fiat-Geld abzuschütteln, gemindert wird, weil es einfach zu viele Menschen gibt, die ein vitales Interesse daran haben. So, meine Problemlösung an der Stelle eingebracht lautet, einen freien Markt für Geld zulassen, dass du und ich die Freiheit haben, das Geld für unsere Zwecke einsetzen zu können, was wir wünschen.
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1: Und dann kriege ich plötzlich einen Anruf und ich sehe die, also den Chef von meiner Agentur. Und ich dachte mir so, der lobt mich jetzt richtig so, ne? So, ja, Mann, gut gemacht, Nikolai. So, ey, das ist ein fetter Push. Und dann hat er mich so zur Sau gemacht am Telefon. Gott. So, ey, spinnst du, das musst du sofort runternehmen. Das kannst du doch nicht online lassen. Der Wendler hat das geteilt. So, als wäre das so das Schlimmste, dass der Wendler das geteilt hat. Und dann war ich echt so ein paar Tage, dann hatte ich so diese Wahl, okay, nehme ich das Video jetzt runter. Und die haben mich dann tatsächlich in der Agentur halt vor die Wahl gestellt, so, okay, also entweder du machst jetzt halt weiter, wie du jetzt gerade machst, dann müssen wir dich halt rauswerfen, weil, also, und ich kann sie nicht mal böse nehmen, weil er hat gesagt, guck mal, Nikolai, ich mag dich und ich verstehe dich auch irgendwie, aber das geht halt nicht, wir sind hier so ein wirtschaftliches Unternehmen. Und dann hatte ich echt so 2-3 Tage Zeit, wo ich mir überlegt habe, okay, mache ich jetzt halt weiter oder lösche ich das Video und hör halt auf irgendwie. Und dann habe ich es halt ja einfach nicht gelöscht. Und,
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1: Also mit CO2-Zertifikaten. Ich habe gerade gestern noch gelesen, dass das Unternehmen Tesla, das ja E-Autos produziert, seinen eigentlichen Gewinn gar nicht mit diesen Autos macht. Sondern der eigentliche Gewinn entsteht durch den Verkauf von CO2-Zertifikaten, die sie ja verkaufen können, weil sie ja selber ihre Autos, die sie produzieren, kein CO2 offiziell emittieren.
2: Das müssen Sie jetzt erklären.
1: Naja, es gibt ja dieses Konzept dieser CO2-Zertifikate. Das wurde ja mal irgendwann eingeführt, dass dann eben diejenigen, die viel emittieren, also Industrie oder
2: die viel rausfeuern sozusagen.
1: Die müssen sich diese bei denjenigen kaufen, die eben weniger emittieren.
2: Okay, das heißt also VW muss dann bei Tesla kaufen.
1: Genau.
2: Im Ernst?
1: Ja. Und damit macht Tesla die eigentlichen Gewinne. Das richtig. War ein Artikel, der stand sogar im Fokus oder Stern oder so. Stimmt. Das ist nichts Schwurbiges, das stand in den...
2: Okay.
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0: 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Die ehemalige Premium-Verbrenner-Automarke Porsche baut in Leipzig 200 Jobs ab. Sinkende Verkäufe, China-Schwäche und hohe Kosten treffen das Werk in Sachsen. Die Probleme reichen jedoch weit über Sachsen hinaus. China liefert deutlich schwächere Absatzzahlen, während US-Zölle die Kalkulation erschweren. Außerdem verursachen die eigene Batterietechnik, schlechte Software und die Elektromodellpläne hohe Zusatzkosten. Windkraftausbau in der Nordsee stockt. Kosten, Netze und Ertragsrisiken verändern die Rechnung für Investoren. Besonders kritisch wirken große Windparkcluster. Turbinen entziehen der Luft Energie. Deshalb können Anlagen dahinter weniger Strom erzeugen. Solche Nachlaufeffekte verschlechtern die Ausbeute, während Betreiber weiterhin hohe Investitionen finanzieren müssen. An Land verschärft der Ausbau lokale Konflikte. Bürger kritisieren Eingriffe in Landschaft, Waldflächen und Erholungsräume. Außerdem führen größere Anlagen zu neuen Debatten über Abstände, Schall und Akzeptanz. Das Land Niedersachsen hat den Verein für sexuelle Emanzipation in Braunschweig seit dem Jahr 2020 mit mehr als 182.000 Euro gefördert. Das geht aus einer Antwort des Niedersächsischen Landesamts für Soziales, Jugend und Familie auf NIOS-Anfrage hervor. Auf einem Werbebanner des Vereins ist das Logo des Niedersächsischen Sozialministeriums zu sehen. Daneben werden mehrere andere dieser Gruppen und Projekte beworben. Darunter befindet sich ein Stammtisch mit dem Namen Puppies – Human Pupplay. In der Beschreibung heißt es, beim Stammtisch sind alle Welpen, Hunde, Frauchen, Herrchen oder Interessierte willkommen. Unter Human Pupplay versteht man ein Rollenspiel, bei dem Menschen sich wie Tiere, zum Beispiel Hunde, verhalten und meist damit sexuelle Neigungen befriedigen. Studenten der Harvard University leiden doppelt so häufig unter psychischen Erkrankungen wie die Allgemeinbevölkerung. Das geht aus einem neuen schockierenden Bericht hervor. 47% der Befragten gaben an, dass sie während ihrer Zeit in Harvard irgendwann eine psychische Erkrankung erlebt haben. 13% sagten, sie seien sich unsicher. Gleichzeitig hat die Studentenverschuldung in den USA inzwischen die Marke von 1,7 Billionen Dollar überschritten. Das amerikanische Hochschulsystem ist somit eine tickende Zeitbombe. Experten meinen, dass wenn diese verschuldeten Studenten dann in politische oder andere Führungsfunktionen kommen, was oft der Fall ist, dann sind sie empfänglich für Bestechungen aus allen Ecken. Auch Karl Lauterbach hat sich in Harvard aufgehalten. Zu psychischen Problemen oder finanzieller Not durch die umstrittene und selbsternannte Elite-Universität hat sich der ehemalige deutsche Gesundheitsminister, soweit bekannt, noch nie geäußert. 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
1: Ich will nur sagen, ich hatte mal das Glück, mit Egon Krenz zu sprechen, und das ist ein sehr kluger Mann. Wenn man sich heute dann mal mit anderen unterhält, die die Bundesregierung stellen, muss man sagen, okay, egal wie betonköpfig man den fand, aber der ist ziemlich belesen. Also der ist, da kann man sich intelligente Gespräche führen. Man kann sich dann auch über die DDR unterhalten, aber es ist nicht, wo du denkst, was für ein Schwachkopf, denkst du ja gar nicht, sondern denkst, aufgeräumter Typ und so. Ist mir auch mit Valentin Fahle nämlich so gegangen, aber egal. Was ich sagen möchte, ist, wir haben ja es mit einer Gruppe von Politikern zu tun, die versuchen, eine Rolle auszufüllen, die sie gar nicht können. Das ist jetzt nicht nur so bei Frau Baerbock und unserem Wirtschaftsminister, sondern das ist auch bei Herrn Steinmeier so. Das ist so jemand, der diese Rolle gar nicht kann. Ich habe ja noch Bundespräsidenten erlebt, wo ich sage, ja, das kann der ganz gut, also Weizsäcker oder so. Aber das ist so jemand, wo ich denke, das glaubt er sich selber nicht. Der wirkt auch so wie Bernd das Brot, also nur nicht so lustig.
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1: Eine Änderung des Geldsystems bedeutet nicht automatisch, dass der Euro verschwindet und nicht automatisch, dass der Dollar verschwindet. Ein System wird oft einfach unter der Motorhaube geändert. Und das ist nicht so, dass wir morgen aufwachen und alles ist komplett anders, sondern die meisten Menschen auf der Welt kriegen das oft dann gar nicht mit. Also zum Beispiel damals, als Nixon den Goldstandard aufgehoben hat, da ist nicht in der Zeitung gestanden, ab morgen haben wir ein neues Geldsystem. Ja? Da ist gar nichts in der Zeitung gestanden, höchstens irgendwie Bundesliga. Ja? Also diese Dinge werden erst im Nachhinein überhaupt dann sichtbar gemacht. Ich würde zum Beispiel den Euro, so kritisch ich bin, nicht abschreiben. Also ich kann mir nicht vorstellen, die haben ja nicht umsonst zum Beispiel 12.000 Tonnen Gold im Keller liegen.
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1: Ja, wir hatten 2010, hatten wir, die Zahl habe ich jetzt vor ein paar Tagen gelesen, 4,7 Millionen Beamte und im Staat beschäftigt, jetzt haben wir 5,3 Millionen. In der Wirtschaft kriegen sie immer mehr Produktivität hin, weil einfach die IT immer leistungsfähiger wird in die Strukturen. Du hast jetzt KI, die Revolution wird dann nochmal einen richtigen Schub bringen. In der Verwaltung wird das dazu führen, dass man noch mehr KI-Beauftragte einstellt. Das wird immer mehr werden.
2: Und jetzt ist aber die spannende Frage, was tun?
1: Ja, man muss diese Dinge angehen. Man kann doch nicht sagen, ja, das ist ein Soll. Also wenn Sie den Habeck fragen würden, was ist denn eine Soll-Ist-Versteuerung, dann würde er wahrscheinlich sagen, das soll jeder Steuern zahlen, ist halt so. Ja.
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0: 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Windkraftausbau in der Nordsee stockt. Kosten, Netze und Ertragsrisiken verändern die Rechnung für Investoren. Besonders kritisch wirken große Windparkcluster. Turbinen entziehen der Luft Energie. Deshalb können Anlagen dahinter weniger Strom erzeugen. Solche Nachlaufeffekte verschlechtern die Ausbeute, während Betreiber weiterhin hohe Investitionen finanzieren müssen. An Land verschärft der Ausbau lokale Konflikte. Bürger kritisieren Eingriffe in Landschaft, Waldflächen und Erholungsräume. Außerdem führen größere Anlagen zu neuen Debatten über Abstände, Schall und Akzeptanz. Studenten der Harvard University leiden doppelt so häufig unter psychischen Erkrankungen wie die Allgemeinbevölkerung. Das geht aus einem neuen, schockierenden Bericht hervor. 47% der Befragten gaben an, dass sie während ihrer Zeit in Harvard irgendwann eine psychische Erkrankung erlebt haben. 13% sagten, sie seien sich unsicher. Gleichzeitig hat die Studentenverschuldung in den USA inzwischen die Marke von 1,7 Billionen Dollar überschritten. Das amerikanische Hochschulsystem ist somit eine tickende Zeitbombe. Experten meinen, dass wenn diese verschuldeten Studenten dann in politische oder andere Führungsfunktionen kommen, was oft der Fall ist, dann sind sie empfänglich für Bestechungen aus allen Ecken. Auch Karl Lauterbach hat sich in Harvard aufgehalten. Zu psychischen Problemen oder finanzieller Not durch die umstrittene und selbsternannte Elite-Universität hat sich der ehemalige deutsche Gesundheitsminister, soweit bekannt, noch nie geäußert. Der selbsternannte Deutsche Journalistenverband hat an das ZDF appelliert, sich nicht von Elon Musks Theaterdonner beirren zu lassen. Der Interessenverband sieht in der falschen Behauptung über Musk durch das ZDF lediglich eine kritische Berichterstattung. Beim Journalistenverband wollte man die Lage sogar politisch deuten. Musk wolle in die Fußstapfen von US-Präsident Trump treten. Außerdem befand der Verband es laut Deutschlandfunk für schlimm, dass Musk in der Sache Rückendeckung vom heutigen News- und ehemaligen Bildchef Julian Reichelt bekommen habe. Damit stellt sich der Verband in der Kontroverse eindeutig auf die Seite des ZDF, welches nachweislich in der besagten Berichterstattung gelogen hat. Das Land Niedersachsen hat den Verein für sexuelle Emanzipation in Braunschweig seit dem Jahr 2020 mit mehr als 182.000 Euro gefördert. Das geht aus einer Antwort des Niedersächsischen Landesamts für Soziales, Jugend und Familie auf NIOS-Anfrage hervor. Auf einem Werbebanner des Vereins ist das Logo des Niedersächsischen Sozialministeriums zu sehen. Daneben werden mehrere andere dieser Gruppen und Projekte beworben. Darunter befindet sich ein Stammtisch mit dem Namen Puppies Human Pupplay. In der Beschreibung heißt es, beim Stammtisch sind alle Welpen, Hunde, Frauchen, Herrchen oder Interessierte willkommen. Unter Human Pupplay versteht man ein Rollenspiel, bei dem Menschen sich wie Tiere, zum Beispiel Hunde, verhalten und meist damit sexuelle Neigungen befriedigen. 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
1: Wann fängt denn sowas eigentlich an? Und ich würde sagen, das geht über viele Generationen. Also dieser Dualismus, diese Trennung, diese philosophische Trennung, erkenntnistheoretisches Thema von Körper und Geist und Seele-Trennung, das ist ein altes Thema. Das ist etwas, was über 300 Jahre währt. Ja? Also das ist auch Aufklärung übrigens. Also diese rationale Aufklärung, die wir haben, die würde ich dringend hinterfragen. Ja? Also wir wissen mittlerweile viel mehr über unbewusste Prozesse, dass die Ratio allein auf offensichtlich nicht ausreicht, dass wir, wie Freud sagt, durchaus nicht frei sind, weil wir sind determiniert durch Konflikte, durch Themen, die wir aus der Biografie haben, durch den Umgang der Eltern mit den Kindern, mittlerweile auch durch den Umgang natürlich der Gesellschaft mit unseren Kindern, weil die Kinder mit einem Jahr schon in die Kitas zu stecken, also wenn da eine gesunde Gesellschaft rauskommen soll, dann frage ich mich.
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1: Ich frage mich natürlich, wissen die Denkfaulen überhaupt, dass sie denkfaul sind?
2: Nein, weil sie nicht darüber nachdenken. Sie
1: ja, dann kommen die auch nicht raus, ne?
2: Naja, also es gibt ja immer wieder eine Einladung, doch nachzudenken. Ich meine, jeder Denkfaule könnte auch denken. Also ist ja nicht so, dass sie nicht denken, aber sie denken eher eben, sie denken zu kurz, sie denken nicht, was ist wahr, sondern sie denken darüber nach, was soll ich jetzt sagen oder was soll ich jetzt meinen oder welche Meinung soll ich haben zum Ukraine-Konflikt, zum Israel-Konflikt, zu Corona, zur Inflation, zur Migration, nicht? Also was soll ich denken? Nicht, was ist wahr und was wäre das Richtige, sondern eben nur, also sie denken zu kurz und es ist zu, und sie machen sich zu einfach und dadurch kommen sie eben nicht in die Tiefe der Wahrheit. Und das ist das Phänomen. Aber jeder Mensch wird durch die Wahrheit befreit, nicht? Das ist ja eines der schönsten Sätze aus der Bibel, die wir Psychiater immer wieder verwenden, nämlich die Wahrheit macht euch frei.
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1: Dass meine Tochter geboren ist, bin ich irgendwann zum dritten Mal mittags nach Hause gekommen. Meine Frau saß auf dem Bett und hat gesagt, so, ich bin dann wohl allein erziehen. So war das eigentlich nicht geplant, weil ich die ganze Nacht gefeiert habe. Und meine Frau ist sehr, sehr, ich habe eine sehr, sehr selbstbewusste Frau und sehr in sich selber ruhend. Die hat dann gesagt, du kannst es ja alles so machen, wie du willst. Ich komme damit auch zurecht, weil es ist dein Glück und dein Unglück, was du dir baust. Du bist für dich alleine verantwortlich. Und da, ich sage dir jetzt, ich finde das dein Verhalten uns gegenüber nicht gut, aber wenn du das weitermachen willst, bitteschön, es wird dir irgendwann auf die Füße fallen. Und deshalb würde ich dir empfehlen, besuch mal einen Therapeuten oder so, damit du ein bisschen was, du musst irgendwas tun für dich. Nicht für mich.
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Am kommenden Dienstag will der Währungsausschuss im EU-Parlament eine Bargeldverordnung auf den Weg bringen. Darin haben sich die Fraktionen darauf verständigt, dass Automatenbetreiber im Euroraum kein Bargeld akzeptieren müssen. Sollte der Vorschlag aus dem Währungsausschuss Gesetz werden, wäre auch der Fernverkehr betroffen. Die Deutsche Bahn könnte dann schon bald auf bargeldlose Automaten umstellen. Und nicht nur das. Für Deutschland gäbe es vermutlich kein Zurück mehr, weil EU-Recht Vorrang vor nationalem Recht besitzt. Die Verhandlungen zwischen Ministerrat und Parlament stehen nach der Sommerpause an. Einer Umfrage des Europäischen Verbraucherschutzverbands zufolge wünschen sich allerdings 85% der Bevölkerung die universelle Akzeptanz von Bargeld. Vielleicht auch deshalb ist das Buch »Rettet unser Bargeld« von Max Otte auf Platz 1 der Spiegel-Bestsellerliste. Die Ukraine hat am Donnerstag den umfangreichsten Drohnenangriff auf Moskau seit Jahren gestartet. Videos in Online-Diensten zeigten große schwarze Rauchsäulen über der Stadt. Beeinträchtigt war auch der Flugverkehr. So gab der größte Moskauer Flughafen Scheremetjewo bekannt, Passagiere an einen sicheren Ort gebracht zu haben. Starts und Landungen seien eingeschränkt worden, hieß es weiter. Der Nachrichtenagentur TASS zufolge waren die Angriffe die umfangreichsten seit mindestens 2 Jahren gewesen. Friedensaktivisten meinen, dass es nur noch eine Frage der Zeit ist, bis Russland gewaltig zurückschlägt, und das könnte auch den Einsatz von Atomwaffen bedeuten, denn der russische Präsident steht unter gewaltigem Druck aus dem eigenen Haus und der Bevölkerung. Aus ihrer Sicht ist das Maß schon lange voll, heißt es im russischen Fernsehen. Die Niederlande testen derzeit Kriegsgefangenenlager für bis zu, Zitat, 2000 Russen. Getestet wird ein Kriegsgefangenenlager in der Provinz Groningen. Ein Szenario, das seit über 30 Jahren nicht mehr trainiert wurde. Gegnerische Soldaten würden dabei respektvoll behandelt, medizinisch versorgt und ausreichend verpflegt, damit sie eher bereit seien, sich zu ergeben, heißt es in einer Pressemitteilung. Die Friedensbewegung ist erschüttert und meint, dass es im nächsten Weltkrieg sicherlich keine Gefangenen mehr geben wird. Außer verbrannte Erde wird nichts übrig bleiben, heißt es von den Friedensaktivisten. Eine unabhängige britische Untersuchung unter Leitung des Abgeordneten Rupert Lowe kommt zu dem Ergebnis, dass mindestens 250.000 weiße britische Mädchen über Jahrzehnte hinweg systematisch von vorwiegend pakistanisch-muslimischen Grooming-Gangs gegroomt, vergewaltigt, missbraucht, gehandelt und gefoltert wurden. Die Täter, überwiegend muslimische Männer, nutzten eine Kombination aus Clankultur und islamischen Lehren, die nicht-muslimische Mädchen als verfügbares Eigentum betrachten. Der Missbrauch fand in mindestens 149 britischen Bezirken statt. Der Bericht wirft Polizei, Sozialdiensten, NHS, Schulen und Politik, besonders Labour, katastrophales Versagen und aktive Vertuschung vor, aus Angst vor Rassismusvorwürfen und aus Rücksicht auf muslimische Wähler. Lowe sieht die Wurzel des Problems in Masseneinwanderung und gescheitertem Multikulturalismus. 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
1: Ja, und wenn ich dann gerade gelesen habe, noch so nebenbei zwischen den ganzen Nachrichten, dass Herr Kai Gnifke im Prinzip, der oberste Chef der ARD, jetzt da vors Verfassungsgericht zieht, um mehr Gelder für seinen Propagandasender rauszuziehen, da fällt einem wirklich gar nichts mehr zu ein. Ich habe das gestern übertragen bekommen mal von jemandem, der die Nachrichten mal analysiert hatte, die Tagesschau gestern. Das war der erste Teil mit über 4 Minuten, dass Pistorius jetzt nicht als Kanzler Kandidat zur Verfügung steht. Um Himmels Willen, wen interessiert das eigentlich, welche Figur da jetzt gerade in Berlin sitzt, wenn das Land bombardiert werden sollte? Man steht einfach nur noch da und kann es gar nicht mehr fassen, was da abläuft. Aber das ist eben halt wirklich dieser absolute Verdummungssender, der da steht und erzählt, er bringt dann eben halt objektive Nachrichtenlagen und gewichtet sie so, dass möglichst das Wichtigste kaum wahrgenommen wird und unwichtige Dinge im Prinzip nach oben gezogen werden mit überlangen Nachrichten. Unfassbar.

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1: Ja, und dieser Georgescu ist natürlich ein interessanter Mensch, weil der wäre der Erste, wenn er an der Macht wäre, der sagt, nach dem Vorbild von diesem Doge werden wir nämlich auch eine solche Behörde einsetzen. Und glaube, das ist der neue Trend. Die Menschen spüren selbst, dass sie betrogen werden. Die Steuergelder, die Schutzgelderpressungen, die man aus diesen Menschen herausdrückt, die werden im Prinzip einer selbstgebildeten Aristokratie hintenrum verteilt über Schmiergelder und Korruptionsgelder. Die Menschen haben die Schnauze voll. Und wenn dann beispielsweise die Regierungen, die Amtlichen, die noch da sind, die ja genau zu diesem Korruptionssystem gehören, natürlich massiv dagegen angehen und sogar von Wahlfälschung sprechen gegenüber dem Georgescu, wobei im Nachhinein sich herausstellt, dass genau umgekehrt die Wahlfälschung war und trotz der Wahlfälschungen des Deep States und der EU ist trotzdem der Gegner gewählt worden. Das heißt, real wäre das Ergebnis noch wesentlich höher. Dieser Fortschritt, diese Flut, die gerade läuft, das ist also quasi wirklich eine Lawine, die gerade abgeht, ist nicht mehr aufzuhalten. Das müssen die Leute jetzt merken, die noch in den Regierungen sitzen.
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1: Bringt euch nicht um. Oder genau. wie ich in der Ukraine höre, das furchtbare Wort Fleischwolf.
2: Ja.
1: Da kann ich nachts nicht schlafen, wenn ich an Fleischwolf denke. Mein eigener Vater war 6 Jahre in Russland. Das ist doch irre. Dass da Leute hingehen und sich gegenseitig umbringen und dass von draußen keiner sagen kann, oder hingeschickt werden, noch schlimmer, hingeschickt werden und dass von außen keiner sagen kann, halt, Stopptaste, keiner bewegt sich und keiner bewegt sich so lange, bis ihr in Verhandlungswege eine Lösung gefunden habt, wie ihr euch gegenseitig nicht umbringt und eure Söhne und Töchter umbringt und quält.
2: Ja. Mhm.

0: 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Ex-Berater von Merkel fordert Deutschland zu Dialog im Ukraine-Konflikt auf. Der frühere Berater Angela Merkels und Brigadegeneral AD Erich Wardt kritisiert die deutsche Regierung für ihre Haltung im Ukraine-Konflikt. Wenn der Ukraine-Krieg in einen europäischen Krieg eskaliert, dann ist Deutschland das Schlachtfeld. Das ist für uns keine rationale Option, so Wardt. Der Brigadegeneral AD verlangt von deutschen Politikern etwas mehr deutsche Interessenpolitik und mehr Diplomatie. Denn Deutschland sei aktuell zu sehr Ukraine fixiert. Mit modernen Gentechnikverfahren veränderte Lebensmittel dürfen in der EU künftig ohne spezielle Kennzeichnung im Supermarkt verkauft werden. Das Europäische Parlament stimmte mehrheitlich dafür, entsprechende Züchtungen in vielen Fällen von bislang strengen EU-Gentechnikregeln auszunehmen. Die Änderungen wurden bereits von den EU-Staaten bestätigt und sollen voraussichtlich ab Mitte 2028 angewendet werden. Befürworter erhoffen sich durch die Veränderungen Obst- und Gemüsesorten, die ertragreicher, resistenter gegen den Klimawandel und nährstoffreicher sind. Kritiker sprechen von einem gravierenden politischen Fehlgriff mit weitreichenden negativen Folgen für Landwirtschaft, Züchtung und Verbraucherrechte. In Sachsen-Anhalt strebt die AfD nach der absoluten Mehrheit. Um eine Alleinregierung stellen zu können, braucht die Partei bei der Landtagswahl am 6. September nach aktuellem Stand mindestens 45%. Sollte die absolute Mehrheit verfehlt werden, werde bereits an einem Plan B gearbeitet, berichtet Welt. In der AfD gehen einige Politiker davon aus, dass es nach der Wahl innerhalb der CDU zu Diskussionen über eine Zusammenarbeit mit den Linken kommen würde. Das würde zu Problemen führen, denn die Christdemokraten haben auch einen Unvereinbarkeitsbeschluss mit der Linken getroffen. Hochrangige AfD-Politiker sollen deshalb überlegen, die CDU-Fraktion zu spalten. Denn um eine Mehrheit zu erreichen, bräuchte die AfD nur wenige CDU-Abgeordnete auf ihrer Seite. 1 bis 3 Politiker, die lieber mit der AfD als mit den Linken zusammenarbeiten würden, würden ausreichen. Vor allem Hinterbänkler der Christdemokraten seien nach Vermutung der AfD offener für eine Zusammenarbeit als prominente CDU-Politiker. Schockierende Enthüllung aus der Chefetage von Volkswagen. In einer geheimen internen Umfrage halten 6 von 9 Vorstandsmitgliedern den Konzern für existenzgefährdet. Die übrigen 3 sehen die Lage als angespannt. Die anonyme Befragung wurde Ende 2025 von Konzernchef Oliver Blume initiiert und umfasste auch Mitglieder des Aufsichtsrats. Die alarmierenden Ergebnisse flossen in ein Transformationspapier ein, das Blume im April dem Aufsichtsrat präsentierte. Europas größter Autobauer kämpft offenbar mit dramatischen Problemen. Schwache E-Auto-Nachfrage, massive Konkurrenz aus China, hohe Kosten und verfehlte Transformation. Die eigene Führung sieht VW am Abgrund. Kommt jetzt der große Kahlschlag oder droht dem Traditionskonzern das Schlimmste? 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
1: Ja, es wird darauf hinauslaufen. 4 Jahre wird es nicht mehr dauern, weil vorher die gesamte Wirtschaft mit dem Boden aufsetzt und dann keine Renten mehr bezahlt werden, keine Sozialversicherungen mehr bezahlt werden und keine Beamtenpensionen mehr, weil dann einfach das Geld nicht mehr da ist. Man nennt das nämlich Staatsbankrott. Das ist das ganz Einfache. Wir bewegen uns in einer Zeit, wo, wie gesagt, jeden Tag Menschen mit durch Messerstecher ums Leben kommen, jeden Tag Gruppenvergewaltigungen stattfinden in der Bundesrepublik Deutschland, wo in der Ukraine jeden Tag 400 Soldaten an der Grenze ums Leben kommen, in einem völlig sinnlosen Krieg. All das ist den etablierten Parteien weitgehend wurscht. Was ihnen nicht wurscht ist, ist, wenn einer die Systemfrage stellt. Da werden sie ganz komisch. Das ist ihnen wichtiger als die vielen Toten.
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1: Es gibt diese bekannten Five Eyes. Das heißt, im Geheimdienst arbeiten ja die Amerikaner mit den Engländern, mit den Australiern, mit den Neuseeländern. Hm. Und wer ist das fünfte Auge? Kanada. Ja. Mit den Kanadiern. Ja. Ja. Diese fünf, die sind so eng verwoben, dass auch Langley hier die Hauptbefehlsgewalt hat. Also die CIA aus Amerika sagt den Geheimdiensten bzw. den Überwachern hier klar, wo es lang geht.
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1: Dann höre ich immer wieder, dass alles sehr teuer geworden ist. Lebensmittel sind teuer geworden, Benzin ist teuer geworden, Miete ist teuer geworden. Wenn ich mit Bitcoinern rede, die seit länger als 4-5 Jahren Bitcoin sparen, die sagen mir, eigentlich ist alles die ganze Zeit günstiger geworden für mich. Also ich wundere mich, dass es den Menschen die ganze Zeit schlechter geht. Ich kriege den Sprit plötzlich für einen halben Preis in Bitcoin gemessen. Das bedeutet, Bitcoin ist plötzlich eine Lösung für das Individuum. Jetzt kann man daraus konkludieren, dass das für die Gesellschaft vielleicht keine gute Lösung sei. Aber wer sollte das wirklich tun? Wer sollte darüber bestimmen oder wer weiß, was gut oder schlecht für andere Menschen ist? Ich weiß nur, für mich als Individuum bin ich mit Bitcoin immer reicher mit der Zeit. Was ist schlecht daran? Und von daher ist das der Prozess, der immer mehr Menschen zu Bitcoinern macht. Und jeder, der Teil dieses Netzwerks wird, profitiert ganz automatisch durch den Prozess. Und das ist ein ganz natürlicher
2: Entwicklungs- Roman, aber eigentlich...
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Diese Woche wurde bekannt, dass französische Geheimdienste die KI-Technologie von Palantir aufgeben. Aus Sorge vor zu großer Abhängigkeit von amerikanischer Software und vor US-Überwachung. The Telegraph berichtet, der französische Inlandsgeheimdienst wird den Einsatz des umstrittenen Überwachungskonzerns beenden, der von Peter Thiel mitgegründet wurde, dem Silicon Valley-Milliardär, der Donald Trump nahesteht. Der französische Premierminister Sébastien Lecornu erklärte, Paris könne keine strategischen Abhängigkeiten im digitalen Bereich mehr hinnehmen. Gleichzeitig kündigte er öffentliche Investitionen in Höhe von 655 Millionen Euro in französische künstliche Intelligenz an. Die Niederlande testen derzeit Kriegsgefangenenlager für bis zu, Zitat, 2000 Russen. Getestet wird ein Kriegsgefangenenlager in der Provinz Groningen. Ein Szenario, das seit über 30 Jahren nicht mehr trainiert wurde. Gegnerische Soldaten würden dabei respektvoll behandelt, medizinisch versorgt und ausreichend verpflegt, damit sie eher bereit seien, sich zu ergeben, heißt es in einer Pressemitteilung. Die Friedensbewegung ist erschüttert und meint, dass es im nächsten Weltkrieg sicherlich keine Gefangenen mehr geben wird. Außer verbrannte Erde wird nichts übrig bleiben, heißt es von den Friedensaktivisten. Am kommenden Dienstag will der Währungsausschuss im EU-Parlament eine Bargeldverordnung auf den Weg bringen. Darin haben sich die Fraktionen darauf verständigt, dass Automatenbetreiber im Euroraum kein Bargeld akzeptieren müssen. Sollte der Vorschlag aus dem Währungsausschuss Gesetz werden, wäre auch der Fernverkehr betroffen. Die Deutsche Bahn könnte dann schon bald auf bargeldlose Automaten umstellen. Und nicht nur das. Für Deutschland gäbe es vermutlich kein Zurück mehr, weil EU-Recht Vorrang vor nationalem Recht besitzt. Die Verhandlungen zwischen Ministerrat und Parlament stehen nach der Sommerpause an. Einer Umfrage des Europäischen Verbraucherschutzverbands zufolge wünschen sich allerdings 85% der Bevölkerung die universelle Akzeptanz von Bargeld. Vielleicht auch deshalb ist das Buch »Rettet unser Bargeld« von Max Otte auf Platz 1 der Spiegel-Bestsellerliste. Die Ukraine hat am Donnerstag den umfangreichsten Drohnenangriff auf Moskau seit Jahren gestartet. Videos in Online-Diensten zeigten große schwarze Rauchsäulen über der Stadt. Beeinträchtigt war auch der Flugverkehr. So gab der größte Moskauer Flughafen Scheremetjewo bekannt, Passagiere an einen sicheren Ort gebracht zu haben. Starts und Landungen seien eingeschränkt worden, hieß es weiter. Der Nachrichtenagentur TASS zufolge waren die Angriffe die umfangreichsten seit mindestens 2 Jahren gewesen. Friedensaktivisten meinen, dass es nur noch eine Frage der Zeit ist, bis Russland gewaltig zurückschlägt und das könnte auch den Einsatz von Atomwaffen bedeuten, denn der russische Präsident steht unter gewaltigem Druck aus dem eigenen Haus und der Bevölkerung. Aus ihrer Sicht ist das Maß schon lange voll, heißt es im russischen Fernsehen. 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
1: Das wirkt wenig, sagen wir, wenig gesund sowieso schon im Ansatz, aber es wirkt sehr chemisch induziert. Ob das in den freien Medien ist, da gibt es auch den ein oder anderen Nachrichtenproduzenten, der hat plötzlich das halbe Volumen und sagt, das liegt an seinen tollen Nahrungsergänzungsmitteln. Meine Vermutung ist eine andere. Und da muss man sagen, es ist ja auch naheliegend, denn der Ansatz dieses Medikamentes, eines solchen Wellness-Medikamentes, entspricht natürlich genau der Philosophie, das einfach haben auf Knopfdruck, Problem an, Problem aus. Das ist natürlich das Versprechen der konsumierbaren Gesundheit und des konsumierbaren Wohlbefindens. Und dieses Versprechen ist eine Lüge. Es verstößt eben gegen das Grundprinzip eines gesunden Körpers, dass er permanent eine Chemie zugeführt bekommt oder eine Substanz, die seine Normalfunktion stark verändert. Und
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1: Jetzt, Karl Lager, weißt du, auffällig ist, ich weiß nicht, ob es in anderen Ländern auch so ist, wenn es jetzt heißt, Herr Scholz telefoniert mit Herrn Putin, das ist eine Headline, die steht im Netz irgendwie drin und dann gibt es vielleicht keinen großen Kommentar, weil der Kommentar kommt erst nächsten Tag. Nur diese Headline, Scholz telefoniert mit Putin. Dann muss es unbedingt heißen, Herr Scholz 58 telefoniert mit Herrn Putin 62. Warum? Und da ist das, was Lagerfeld hat gesagt, wir haben einen Altersterrorismus, das wirklich gnadenlos. Ich kenne so viele 90-Jährige, die sind fitter als viele 20-Jährige und kenne viele 20-Jährige, unabhängig, dass ich viele tolle 20-Jährige kenne, die also eingeschlafener sind als 90-Jährige.
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1: Zutrauen, dass er die Macht der FED beschneidet. Auch hier wäre das mal ein Sonderthema wert, wer eigentlich die FED ist. Es ist ein privates Unternehmen, also 1913 gegründet. Wie es der Zufall will, gab es auch vorher keine Einkommensteuer in Amerika, erst ab dann. Das allein füllt einen ganzen Podcast oder einen ganzen Abend. Sehr, sehr interessant. Von deutscher Seite war da Paul Warburg in Hamburg mit involviert. Moment,
2: Warburg Bank, da war doch was.
1: Warburg Bank, da war was. Auch darauf könnte man näher eingehen, aber dieses Schreiben von Präsident Woodrow Wilson, exakt, das hängt da noch an der Wand. Und da, wenn ich da war, gab es mir immer ein bisschen Gänsehaut, das zu sehen, wie die FED 1913 gegründet wurde, auch mit Namen von Carnegie und JP Morgan. Daran hat sich die Welt letztendlich genauso verändert wie nach dem 11. September oder nach der Einführung des Euro.
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0: 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Mit modernen Gentechnikverfahren veränderte Lebensmittel dürfen in der EU künftig ohne spezielle Kennzeichnung im Supermarkt verkauft werden. Das Europäische Parlament stimmte mehrheitlich dafür, entsprechende Züchtungen in vielen Fällen von bislang strengen EU-Gentechnikregeln auszunehmen. Die Änderungen wurden bereits von den EU-Staaten bestätigt und sollen voraussichtlich ab Mitte 2028 angewendet werden. Befürworter erhoffen sich durch die Veränderungen Obst- und Gemüsesorten, die ertragreicher, resistenter gegen den Klimawandel und nährstoffreicher sind. Kritiker sprechen von einem gravierenden politischen Fehlgriff mit weitreichenden negativen Folgen für Landwirtschaft, Züchtung und Verbraucherrechte. In Sachsen-Anhalt strebt die AfD nach der absoluten Mehrheit. Um eine Alleinregierung stellen zu können, braucht die Partei bei der Landtagswahl am 6. September nach aktuellem Stand mindestens 45%. Sollte die absolute Mehrheit verfehlt werden, werde bereits an einem Plan B gearbeitet, berichtet Welt. In der AfD gehen einige Politiker davon aus, dass es nach der Wahl innerhalb der CDU zu Diskussionen über eine Zusammenarbeit mit den Linken kommen würde. Das würde zu Problemen führen, denn die Christdemokraten haben auch einen Unvereinbarkeitsbeschluss mit der Linken getroffen. Hochrangige AfD-Politiker sollen deshalb überlegen, die CDU-Fraktion zu spalten. Denn um eine Mehrheit zu erreichen, bräuchte die AfD nur wenige CDU-Abgeordnete auf ihrer Seite. 1 bis 3 Politiker, die lieber mit der AfD als mit den Linken zusammenarbeiten würden, würden ausreichen. Vor allem Hinterbänkler der Christdemokraten seien nach Vermutung der AfD offener für eine Zusammenarbeit als prominente CDU-Politiker. Ex-Berater von Merkel fordert Deutschland zu Dialog im Ukraine-Konflikt auf. Der frühere Berater Angela Merkels und Brigadegeneral AD Erich Wardt kritisiert die deutsche Regierung für ihre Haltung im Ukraine-Konflikt. Wenn der Ukraine-Krieg in einen europäischen Krieg eskaliert, dann ist Deutschland das Schlachtfeld. Das ist für uns keine rationale Option, so Wardt. Der Brigadegeneral AD verlangt von deutschen Politikern etwas mehr deutsche Interessenpolitik und mehr Diplomatie. Denn Deutschland sei aktuell zu sehr Ukraine fixiert. Schockierende Enthüllung aus der Chefetage von Volkswagen. In einer geheimen internen Umfrage halten 6 von 9 Vorstandsmitgliedern den Konzern für existenzgefährdet. Die übrigen 3 sehen die Lage als angespannt. Die anonyme Befragung wurde Ende 2025 von Konzernchef Oliver Blume initiiert und umfasste auch Mitglieder des Aufsichtsrats. Die alarmierenden Ergebnisse flossen in ein Transformationspapier ein, das Blume im April dem Aufsichtsrat präsentierte. Europas größter Autobauer kämpft offenbar mit dramatischen Problemen. Schwache E-Auto-Nachfrage, massive Konkurrenz aus China, hohe Kosten und verfehlte Transformation. Die eigene Führung sieht VW am Abgrund. Kommt jetzt der große Kahlschlag oder droht dem Traditionskonzern das Schlimmste? 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
1: Und diese Präsidentin, also Maya Sandu, hat übrigens auch so eine typische Karriere einer EU-freundlichen Präsidentin in dieser Region durchlaufen. Erinnert mich frappierend an Zurabishvili in Georgien. Also Masterstudium an der Harvard University, dann Executive-Beraterin bei der Weltbank und dann ab in die moldawische Politik mit besten Verbindungen. Also da ähnelt sich vieles, ja. Und ich, also du bist gleich auf die Ukraine gekommen. Mich hat es extrem an Georgien erinnert.
2: Ja, so ein anderer Kandidat, wo man das Gefühl hat, das ist so ein Süppchen, was kocht und was in die Richtung geht. Ich meine, es sind ja alles Grenzregionen, kann man sagen, Puffergebiete zwischen der jetzigen NATO-Situation und Russland und auch Worte und Dinge, die man immer wieder hört, Henning. Also zwei Herde könnte man meinen, wenn man jetzt ein ganz übler Schwurbler ist wie ich, sagen, wo die NATO sich ihre nächste Ukraine bastelt.
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1: Also dieses wie immer wählen.
2: Genau,
1: also da,
2: genau.
1: Ja, da habe ich ja, ja ganz erschütternde Interviews gesehen, auch im Fernsehen, sogar bei hier bei Stefan Raab. Da war, hat er so junge Leute auf der Straße gefragt und da war so ein Mädchen, 25, 27 oder so, die hat dann gesagt, ja, auf die Frage, was sie wählt, ja, ich, meine Mutter wählt SPD und so und meine Mutter ist super, ich wähle auch SPD. Ich meine, solche Leute gibt es natürlich auch. Und dann gibt es auch die, die, glaube ich, traditionell das wählen, was sie immer wählen und einfach nicht beeinflussbar sind. Das gibt es auch sicher, auch in Deutschland gerade, glaube ich, gibt es da viele von.
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1: Dass wir eben genau das wertschätzen. Was ist uns wichtig? Wozu dient das? Also mehr Bewusstsein reinbringen, alles, was wir machen. Also es geht nicht darum, was wir machen, sondern wie wir es machen, mit wie viel Bewusstheit und eben auch gerade den Selbstwert. Wie viele Leute denken, sie sind nicht gut genug. Und wir denken, das sind diese ganzen unhinterfragten Glaubenssätze, die uns beschäftigen und die dann das Geld mit belasten. Und wenn wir da aber eine neue Einstellung dazu haben und das als etwas Tolles, ein Mittel zur Freiheit, wir können damit Projekte unterstützen, die wir toll finden, dann haben wir eine ganz andere Motivation, Geld zu verdienen, als wenn es jetzt nur ist, um irgendwie zu überleben, um wieder unten zu kommen.
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0: 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Eine unabhängige britische Untersuchung unter Leitung des Abgeordneten Rupert Lowe kommt zu dem Ergebnis, dass mindestens 250.000 weiße britische Mädchen über Jahrzehnte hinweg systematisch von vorwiegend pakistanisch-muslimischen Grooming-Gangs gegroomt, vergewaltigt, missbraucht, gehandelt und gefoltert wurden. Die Täter, überwiegend muslimische Männer, nutzten eine Kombination aus Clankultur und islamischen Lehren, die nicht-muslimische Mädchen als verfügbares Eigentum betrachten. Der Missbrauch fand in mindestens 149 britischen Bezirken statt. Der Bericht wirft Polizei, Sozialdiensten, NHS, Schulen und Politik, besonders Labour, katastrophales Versagen und aktive Vertuschung vor. Aus Angst vor Rassismusvorwürfen und aus Rücksicht auf muslimische Wähler. Lowe sieht die Wurzel des Problems in Masseneinwanderung und gescheitertem Multikulturalismus. Die Niederlande testen derzeit Kriegsgefangenenlager für bis zu, Zitat, 2000 Russen. Getestet wird ein Kriegsgefangenenlager in der Provinz Groningen. Ein Szenario, das seit über 30 Jahren nicht mehr trainiert wurde. Gegnerische Soldaten würden dabei respektvoll behandelt, medizinisch versorgt und ausreichend verpflegt, damit sie eher bereit seien, sich zu ergeben, heißt es in einer Pressemitteilung. Die Friedensbewegung ist erschüttert und meint, dass es im nächsten Weltkrieg sicherlich keine Gefangenen mehr geben wird. Außer verbrannte Erde wird nichts übrig bleiben, heißt es von den Friedensaktivisten. Bei der Debatte über ein Social-Media-Verbot für Minderjährige stehen zwei Probleme gegenüber. Der Schaden für die Psyche von Kindern und Jugendlichen durch Social Media auf der einen Seite und die Einführung massenhafter Altersverifizierung mit Biometrie für alle Bürger auf der anderen Seite. Australien zeigt, dass ein Verbot ohne strenge Alterskontrollen leicht umgangen wird. Über 60% der Jugendlichen nutzen die Plattformen weiter. Mit strenger Kontrolle, Gesichtsscans, Verhaltensanalyse, biometrische Daten, entsteht jedoch ein massives Überwachungssystem, das die Privatsphäre aller Bürger gefährdet, da sensible Daten bei ausländischen Konzernen landen und dauerhaft sind. Ein solches Verbot schränkt die Freiheit und Privatsphäre der gesamten Gesellschaft ein, ohne das Problem wirklich zu lösen. Stattdessen werden weniger invasive Maßnahmen empfohlen. Aufklärung, handyfreie Schulen, bessere Elterntools und strengere Regeln für Plattformen. Die Medizin darf nicht schlimmer sein als die Krankheit, heißt es von Experten. Die Ukraine hat am Donnerstag den umfangreichsten Drohnenangriff auf Moskau seit Jahren gestartet. Videos in Online-Diensten zeigten große schwarze Rauchsäulen über der Stadt. Beeinträchtigt war auch der Flugverkehr. So gab der größte Moskauer Flughafen Scheremetjewo bekannt, Passagiere an einen sicheren Ort gebracht zu haben. Starts und Landungen seien eingeschränkt worden, hieß es weiter. Der Nachrichtenagentur TASS zufolge waren die Angriffe die umfangreichsten seit mindestens 2 Jahren gewesen. Friedensaktivisten meinen, dass es nur noch eine Frage der Zeit ist, bis Russland gewaltig zurückschlägt und das könnte auch den Einsatz von Atomwaffen bedeuten, denn der russische Präsident steht unter gewaltigem Druck aus dem eigenen Haus und der Bevölkerung. Aus ihrer Sicht ist das Maß schon lange voll, heißt es im russischen Fernsehen. 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
1: Mir war immer wichtig, wir haben Autoren, die Klartext reden. Und mir war aber wichtig, eben auch den Kontakt nicht zu verlieren. Uns zu fragen, wie Sie gesagt haben, wie können wir jetzt damit umgehen? Was ist jetzt kluges Vorgehen? Weil das eine ist, wie fühlen wir uns? Wie gehen wir jetzt damit um, dass es sich so ungerecht anfühlt, dass wir uns so überfordert fühlen von der Situation, davon, dass wir auf einmal so dargestellt werden wie Unmenschen? Und gleichzeitig habe ich aber gemerkt, es ist auch wichtig, Klartext auszusprechen. Und ich glaube, es ist eben nicht das Entweder-Oder, sondern beides irgendwie, ja, beidem einen Raum zu geben.
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0: Товарищ шериф, между прочим, Верховный Совет не имеет ничего против гастролей господина Линденберга в ГДР.
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2: Die berühmte Frage, die ja immer gestellt worden ist oder was eben gesagt wird, ja, wenn ihr euch impfen lasst, dann bekommt ihr keinen Covid. Und wir können nur sagen, nein, das kann man so nicht behaupten. Wenn wir mal die Grafik 4a einblenden, dann können wir sehen, dass in der Kontrollgruppe oder in der geimpften Gruppe 18% häufiger Covid auftrat. Also Covid konnte, die Impfung konnte das nicht verhindern, dass die Leute krank geworden sind. Und wenn wir dann mal die 4b einblenden, dann können wir sehen, dass auch die Dauer der Erkrankung, es heißt ja, ja, denn die Leute werden weniger intensiv, nicht so schwer, nicht so lange krank, und auch das stimmt nicht.
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1: Haben wir alle als Menschen diese Sehnsucht, diese Suchen danach, diese klassischen Fragen, wo kommen wir her, wo gehen wir hin, warum sind wir da? Und das kann man natürlich alles wegschieben. Man kann sich mit Arbeit zuhauen, man kann sich mit seinem Leben zuhauen und muss über nichts nachdenken. Das ist sehr angenehm. Und wenn man über nichts nachdenkt, dann ist das genau der Grund, warum man nicht selbstbestimmt lebt. Denn wie oft habe ich das erlebt, dass Menschen denken, ah, ich bin auf diesen Job angewiesen, ich muss hier wirklich korrekt sein. Was für ein Bullshit. Wir haben das doch erlebt im Gesundheitswesen.
2: Ja.
1: Wie viele Menschen damit richtig eingenordet wurden, jetzt was anderes zu machen. Endlich raus aus der Mühle, weil sie mal auf die Idee kamen, ich muss da jetzt raus, weil ich geschubst werde. Die wären nie von sich aus da rausgegangen. Und genauso gab es die, die reingeschubst wurden. Aber was wir einfach erleben ist, dass wir Menschen glauben, da ist eine Sicherheit, da ist eine Arbeitsstelle und wenn ich die habe, dann ist alles sicher und wenn die weg ist, ist alles unsicher. Was für ein Unsinn.
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0: 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Ex-Berater von Merkel fordert Deutschland zu Dialog im Ukraine-Konflikt auf. Der frühere Berater Angela Merkels und Brigadegeneral AD Erich Wardt kritisiert die deutsche Regierung für ihre Haltung im Ukraine-Konflikt. Wenn der Ukraine-Krieg in einen europäischen Krieg eskaliert, dann ist Deutschland das Schlachtfeld. Das ist für uns keine rationale Option, so Wardt. Der Brigadegeneral AD verlangt von deutschen Politikern etwas mehr deutsche Interessenpolitik und mehr Diplomatie. Denn Deutschland sei aktuell zu sehr Ukraine fixiert. In Sachsen-Anhalt strebt die AfD nach der absoluten Mehrheit. Um eine Alleinregierung stellen zu können, braucht die Partei bei der Landtagswahl am 6. September nach aktuellem Stand mindestens 45%. Sollte die absolute Mehrheit verfehlt werden, werde bereits an einem Plan B gearbeitet, berichtet Welt. In der AfD gehen einige Politiker davon aus, dass es nach der Wahl innerhalb der CDU zu Diskussionen über eine Zusammenarbeit mit den Linken kommen würde. Das würde zu Problemen führen, denn die Christdemokraten haben auch einen Unvereinbarkeitsbeschluss mit der Linken getroffen. Hochrangige AfD-Politiker sollen deshalb überlegen, die CDU-Fraktion zu spalten. Denn um eine Mehrheit zu erreichen, bräuchte die AfD nur wenige CDU-Abgeordnete auf ihrer Seite. 1 bis 3 Politiker, die lieber mit der AfD als mit den Linken zusammenarbeiten würden, würden ausreichen. Vor allem Hinterbänkler der Christdemokraten seien nach Vermutung der AfD offener für eine Zusammenarbeit als prominente CDU-Politiker. Am kommenden Dienstag will der Währungsausschuss im EU-Parlament eine Bargeldverordnung auf den Weg bringen. Darin haben sich die Fraktionen darauf verständigt, dass Automatenbetreiber im Euroraum kein Bargeld akzeptieren müssen. Sollte der Vorschlag aus dem Währungsausschuss Gesetz werden, wäre auch der Fernverkehr betroffen. Die Deutsche Bahn könnte dann schon bald auf bargeldlose Automaten umstellen. Und nicht nur das. Für Deutschland gäbe es vermutlich kein Zurück mehr, weil EU-Recht Vorrang vor nationalem Recht besitzt. Die Verhandlungen zwischen Ministerrat und Parlament stehen nach der Sommerpause an. Einer Umfrage des Europäischen Verbraucherschutzverbands zufolge wünschen sich allerdings 85% der Bevölkerung die universelle Akzeptanz von Bargeld. Vielleicht auch deshalb ist das Buch »Rettet unser Bargeld« von Max Otte auf Platz 1 der Spiegel-Bestsellerliste. Diese Woche wurde bekannt, dass französische Geheimdienste die KI-Technologie von Palantir aufgeben. Aus Sorge vor zu großer Abhängigkeit von amerikanischer Software und vor US-Überwachung. The Telegraph berichtet, der französische Inlandsgeheimdienst wird den Einsatz des umstrittenen Überwachungskonzerns beenden, der von Peter Thiel mitgegründet wurde, dem Silicon Valley-Milliardär, der Donald Trump nahesteht. Der französische Premierminister Sébastien Lecornu erklärte, Paris könne keine strategischen Abhängigkeiten im digitalen Bereich mehr hinnehmen. Gleichzeitig kündigte er öffentliche Investitionen in Höhe von 655 Millionen Euro in französische künstliche Intelligenz an. 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
1: Dass Ideologen auch die Medien zu einem gewissen Teil gekapert haben. Wir haben mittlerweile Journalisten, die Aktivisten sind, die ganz klaren ideologischen Anspruch haben. Und das darf nicht sein. Wir haben Journalisten, die mit Politikern klüngeln, die befreundet sind. Das darf auch nicht sein. Es ist, glaube ich, jedem ersichtlich, dass wenn ich mit dem irgendwie privat Abendessen gehe und im Regierungsflieger mitfliege, mein Bericht wahrscheinlich ein wenig voreingenommen sein wird. Und das darf nicht sein. Und das ist aber auch wieder dieses, da kommen, ich weiß natürlich nicht, was die Motivation von jedem ist, und es ist auch nicht überall so, aber es gibt doch einen großen Teil von ideologisch geprägten Aktivisten, die auch die Unis teilweise kapern und natürlich auch die Medien, um eben ihre Narrative durchzubekommen, und das ist ziemlich offensichtlich, und je skeptischer Gesamtdeutschland wird, umso besser für uns alle. Fragen stellen ist ja nie verkehrt.
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1: In den USA haben wir das doch jetzt gerade wunderbar gesehen mit Trump. Ja, wie gesagt, die Amerikaner ein Parteiensystem mit zwei rechten Flügeln. Aber jetzt kommt so einer von, der Trump hat nicht in den Club gepasst. Der gehört nicht da zum Washington Insider und wird trotzdem Präsident und wird jetzt, ich weiß nicht wie lange, 4, 5, 6 Jahre gemobbt mit einer Verschwörungstheorie, Russiagate. Trump ist ein Agent Putins. Ja, also das ging ja über Jahre. Da hast du einen riesen Untersuchungsausschuss und. Ergebnis zero, null. Genau. Ja?
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1: Es entstehen dezentrale, alternative Konzepte, die viel näher bei den Menschen, bei ihren Bedarfen, bei ihren Bedürfnissen, bei ihren Präferenzen liegen. Und die werden als Alternative zu den zentralistisch, zu den top-down deklinierten Angeboten, die ja immer mehr inhaltlich und von ihrer Leistungsfähigkeit entstellt werden und nicht mehr den Bedarf der meisten Nutzer decken, die werden sich qualitativ abgrenzen. Und meiner Ansicht nach entsteht gerade, wenn man so will, man könnte es spirituell sagen, es entsteht eine neue Welt kleiner Teile, dezentrale, kleiner Einheiten. Und da kommen wir wieder hin, wenn wir diesen Weg weiter beschreiten, dass wir wieder eine von Mittelständlern, von KMUs getriebene neue Ökonomie, eine Netzwerkökonomie errichten können. Aber es erfordert eben auch vom Mindset das Verlassen der gegebenen Strukturen und das Hinwenden in einer lösungsorientierten Ausrichtung zu neuen Wegen, zu neuen Pfaden und einfach zur Heilung, zur Lösung dieser Probleme, die uns momentan alle beschäftigen.
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Die Niederlande testen derzeit Kriegsgefangenenlager für bis zu, Zitat, 2000 Russen. Getestet wird ein Kriegsgefangenenlager in der Provinz Groningen. Ein Szenario, das seit über 30 Jahren nicht mehr trainiert wurde. Gegnerische Soldaten würden dabei respektvoll behandelt, medizinisch versorgt und ausreichend verpflegt, damit sie eher bereit seien, sich zu ergeben, heißt es in einer Pressemitteilung. Die Friedensbewegung ist erschüttert und meint, dass es im nächsten Weltkrieg sicherlich keine Gefangenen mehr geben wird. Außer verbrannte Erde wird nichts übrig bleiben, heißt es von den Friedensaktivisten. Schockierende Enthüllung aus der Chefetage von Volkswagen. In einer geheimen internen Umfrage halten 6 von 9 Vorstandsmitgliedern den Konzern für existenzgefährdet. Die übrigen 3 sehen die Lage als angespannt. Die anonyme Befragung wurde Ende 2025 von Konzernchef Oliver Blume initiiert und umfasste auch Mitglieder des Aufsichtsrats. Die alarmierenden Ergebnisse flossen in ein Transformationspapier ein, das Blume im April dem Aufsichtsrat präsentierte. Europas größter Autobauer kämpft offenbar mit dramatischen Problemen. Schwache E-Auto-Nachfrage, massive Konkurrenz aus China, hohe Kosten und verfehlte Transformation. Die eigene Führung sieht VW am Abgrund. Kommt jetzt der große Kahlschlag oder droht dem Traditionskonzern das Schlimmste? Eine unabhängige britische Untersuchung unter Leitung des Abgeordneten Rupert Lowe kommt zu dem Ergebnis, dass mindestens 250.000 weiße britische Mädchen über Jahrzehnte hinweg systematisch von vorwiegend pakistanisch-muslimischen Grooming-Gangs gegroomt, vergewaltigt, missbraucht, gehandelt und gefoltert wurden. Die Täter, überwiegend muslimische Männer, nutzten eine Kombination aus Clankultur und islamischen Lehren, die nicht-muslimische Mädchen als verfügbares Eigentum betrachten. Der Missbrauch fand in mindestens 149 britischen Bezirken statt. Der Bericht wirft Polizei, Sozialdiensten, NHS, Schulen und Politik, besonders Labour, katastrophales Versagen und aktive Vertuschung vor. Aus Angst vor Rassismusvorwürfen und aus Rücksicht auf muslimische Wähler. Lowe sieht die Wurzel des Problems in Masseneinwanderung und gescheitertem Multikulturalismus. Bei der Debatte über ein Social-Media-Verbot für Minderjährige stehen 2 Probleme gegenüber. Der Schaden für die Psyche von Kindern und Jugendlichen durch Social Media auf der einen Seite und die Einführung massenhafter Altersverifizierung mit Biometrie für alle Bürger auf der anderen Seite. Australien zeigt, dass ein Verbot ohne strenge Alterskontrollen leicht umgangen wird. Über 60% der Jugendlichen nutzen die Plattformen weiter. Mit strenger Kontrolle, Gesichtsscans, Verhaltensanalyse, biometrische Daten, entsteht jedoch ein massives Überwachungssystem, das die Privatsphäre aller Bürger gefährdet, da sensible Daten bei ausländischen Konzernen landen und dauerhaft sind. Ein solches Verbot schränkt die Freiheit und Privatsphäre der gesamten Gesellschaft ein, ohne das Problem wirklich zu lösen. Stattdessen werden weniger invasive Maßnahmen empfohlen. Aufklärung, handyfreie Schulen, bessere Elterntools und strengere Regeln für Plattformen. Die Medizin darf nicht schlimmer sein als die Krankheit, heißt es von Experten. 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
1: Ein Kollege, ich werde jetzt nicht den Namen nicht nennen, der hatte für mich in Ostdeutschland auf einem Auftritt für mich geopend, war mein Opening Comedian, hat ein Foto mit mir gemacht, hochgeladen und der hat dann in einem Comedy Club in Berlin seine Show weggenommen bekommen. Deswegen, die haben gesagt, ey, du darfst hier keine Show mehr machen.
2: Krass.
1: Weil er ein Foto mit mir hochgeladen hat.

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1: Ich möchte doch darauf hinweisen, dass wir eine merkwürdige Situation haben. Wir haben in Frankreich eine Regierung, die eigentlich nicht mehr legal ist. Wir haben in Rumänien jetzt eine Wahl, die nicht akzeptiert wird, wo neu abgestimmt wird. Wir haben in Georgien so eine Wahl. Wir haben bei uns demnächst Neuwahlen, die kommen. Also es gibt in Europa zurzeit eine ganze Reihe von Ländern, die in so einem sehr wackeligen Zustand sind. Also wo man nicht sagen kann, das, was wir so gewohnt sind, gibt jetzt nach 4 Jahren eine Regierung nochmal neu. Also ich möchte eigentlich ein Empfinden ausdrücken. Ich habe so ein Gefühl, dass wir unterwegs sind, so in dicken schwarzen Wollmänteln über einen zugefrorenen See ziehen ans nächste Ufer und haben im Schlepptau unsere Kühlschränke und ein Elektrofahrzeug und alle möglichen anderen Sachen und ziehen da dran und ab und zu bricht jemand durch das Eis durch.
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1: Und da fließt jeden Tag, in jede Transaktion, die ich mache, fließt immer ein Obolus an die oberen 1%. Ist das Raub? Alles freiwillig. Ich muss nur leider trinken, ich muss nur leider wohnen, ich muss nur leider Strom bezahlen. Alles freiwillig. Das ist nicht freiwillig, sondern das ist ein Übereignungs-, ein Übervorteilungssystem für Nichtstun. Es gibt grandiose Unternehmer, die bauen auf und schaffen und retten. Das Entrepreneurkapitalismus ist großartig, ausgezeichnet. Wir haben etwa 4 Millionen selbstständige Unternehmen in Deutschland. Das ist ausgezeichnet. Das hat unser Land stark und reich und groß gemacht. Und dann schlägt es um in einen Rentenkapitalismus. Was an Wall Street geschieht, ist zu 99% Rentenkapitalismus. Ich halte nur noch die Hand auf.

0: 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Die Ukraine hat am Donnerstag den umfangreichsten Drohnenangriff auf Moskau seit Jahren gestartet. Videos in Online-Diensten zeigten große schwarze Rauchsäulen über der Stadt. Beeinträchtigt war auch der Flugverkehr. So gab der größte Moskauer Flughafen Scheremetjewo bekannt, Passagiere an einen sicheren Ort gebracht zu haben. Starts und Landungen seien eingeschränkt worden, hieß es weiter. Der Nachrichtenagentur TASS zufolge waren die Angriffe die umfangreichsten seit mindestens 2 Jahren gewesen. Friedensaktivisten meinen, dass es nur noch eine Frage der Zeit ist, bis Russland gewaltig zurückschlägt, und das könnte auch den Einsatz von Atomwaffen bedeuten, denn der russische Präsident steht unter gewaltigem Druck aus dem eigenen Haus und der Bevölkerung. Aus ihrer Sicht ist das Maß schon lange voll, heißt es im russischen Fernsehen. Ex-Berater von Merkel fordert Deutschland zu Dialog im Ukraine-Konflikt auf. Der frühere Berater Angela Merkels und Brigadegeneral AD Erich Wardt kritisiert die deutsche Regierung für ihre Haltung im Ukraine-Konflikt. Wenn der Ukraine-Krieg in einen europäischen Krieg eskaliert, dann ist Deutschland das Schlachtfeld. Das ist für uns keine rationale Option, so Wardt. Der Brigadegeneral AD verlangt von deutschen Politikern etwas mehr deutsche Interessenpolitik und mehr Diplomatie. Denn Deutschland sei aktuell zu sehr Ukraine fixiert. Diese Woche wurde bekannt, dass französische Geheimdienste die KI-Technologie von Palantir aufgeben. Aus Sorge vor zu großer Abhängigkeit von amerikanischer Software und vor US-Überwachung. The Telegraph berichtet, der französische Inlandsgeheimdienst wird den Einsatz des umstrittenen Überwachungskonzerns beenden, der von Peter Thiel mitgegründet wurde, dem Silicon Valley-Milliardär, der Donald Trump nahesteht. Der französische Premierminister Sébastien Lecornu erklärte, Paris könne keine strategischen Abhängigkeiten im digitalen Bereich mehr hinnehmen. Gleichzeitig kündigte er öffentliche Investitionen in Höhe von 655 Millionen Euro in französische künstliche Intelligenz an. Am kommenden Dienstag will der Währungsausschuss im EU-Parlament eine Bargeldverordnung auf den Weg bringen. Darin haben sich die Fraktionen darauf verständigt, dass Automatenbetreiber im Euroraum kein Bargeld akzeptieren müssen. Sollte der Vorschlag aus dem Währungsausschuss Gesetz werden, wäre auch der Fernverkehr betroffen. Die Deutsche Bahn könnte dann schon bald auf bargeldlose Automaten umstellen. Und nicht nur das. Für Deutschland gäbe es vermutlich kein Zurück mehr, weil EU-Recht Vorrang vor nationalem Recht besitzt. Die Verhandlungen zwischen Ministerrat und Parlament stehen nach der Sommerpause an. Einer Umfrage des Europäischen Verbraucherschutzverbands zufolge wünschen sich allerdings 85% der Bevölkerung die universelle Akzeptanz von Bargeld. Vielleicht auch deshalb ist das Buch Rettet unser Bargeld von Max Otte auf Platz 1 der Spiegel-Bestsellerliste. 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
1: Das hört man sich alles an, denkt sich, ja, die haben einen Punkt. Dann kommen sie an die Regierung und dann steht dann plötzlich ein Justizminister von der FDP vor mir und erzählt mir, Frau Kota, das Netzwerkdurchsetzungsgesetz, das gilt auch für Telegram und wir werden das durchsetzen. Ich sage, was ist eigentlich aus verfassungswidrig geworden? Also, die verkaufen dir alles da am Pult. Das ist das Problem. Weil wenn es darum geht, sich tatsächlich diesen Mandatsposten zu sichern, dann muss man sich einschleimen, man darf nicht gegen die Fraktion abstimmen, sonst wird man gleich zum Fraktionsvorsitzenden zitiert. Und dann ist es schwierig, tatsächlich die eigene Meinung, das eigene Gewissen, dafür sind wir endlich gewählt worden, verantwortlich dem eigenen Gewissen tatsächlich rüberzubringen. Und wenn sie ein Ministeramt einbringt, dann vergisst man die Moral und dann verkauft man alles. Und das ist das Bittere und deswegen muss es da ganz heftige Reformen geben, meiner Meinung nach, im Bundestag von Amtszeitbegrenzung, Mandatsbegrenzung, an das Gehalt muss man ran, um das tatsächlich zu ändern.
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1: Glitschige Seife. Du weißt du überhaupt nicht. Den hast du. Kaum willst du ihn festnageln, flutscht er dir durch. Was ist an glitschiger Seife schlimm?
2: Das erkläre ich dir nach.
1: Noch mal im Knast.
2: Noch nicht, aber mir wird das vorausgesagt, dass das bald der Fall sein soll. Aber tatsächlich, man kommt nicht mehr hinterher. Friedrich Merz, er kommt nicht mehr hinterher mit dem Daumen nach oben. Das findet er gut. Er findet auch den Atomausstieg super und will ja die Kraftwerke abbauen und dekontaminieren. Und stellt euch vor, was den Atomausstieg angeht. Simon, du magst das kaum glauben, aber es haben jetzt Wissenschaftler offensichtlich herausgefunden, dass es keine gute Idee war, in Deutschland die Kernkraftwerke abzuschalten. Kannst du dir das vorstellen?
3: Wirklich? Wissenschaftler?
2: Ja.
3: Ich habe das Vertrauen in die ganze Wissenschaft verloren.
2: Also, ja, da bist du nicht der Einzige.
3: Aber ich meine, da brauchst du keinen Wissenschaftler. Du kannst einen Zweitklässler irgendwo hinstellen mit einem Dreisatz. Und dann sagen die dir, dass es keine gute Idee ist, die Kernkraft abzuschalten oder generell alles abzubauen.
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1: Ich sehe überhaupt keinen Weg daraus. Und das Schlimme ist, bei der nächsten Wahl mit der absehbaren Koalition zwischen Merz und sonst wem wird es nicht besser. Es wird keinesfalls besser. Also ich sehe Deutschland auf einem Weg nach unten ohne Halten.
2: Ich will noch mal kurz zurück auf die spanische Wirtschaft. Dort muss es ja, wenn man etwas tiefer geht, doch irgendeine Art von Reaktion geben. Also ist es zum Beispiel möglicherweise so, dass auch spanische Unternehmen sagen, na, wenn die Deutschen in absehbarer Zeit nichts mehr machen, dann müssen wir auch woanders hin oder müssen unsere Produktion umstellen oder so. Also zu Deutsch, bereitet man sich dort auf irgendein Worst-Case-Szenario vor oder ist das dort alles noch so unter ferner Liefen?
1: Nein, ich habe das Gefühl, dass man sich in Spanien davon bisher überhaupt nicht betroffen fühlt. Und das liegt auch zum größten Teil daran, dass man gar nicht so viel mitbekommt.
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0: 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Bei der Debatte über ein Social-Media-Verbot für Minderjährige stehen zwei Probleme gegenüber. Der Schaden für die Psyche von Kindern und Jugendlichen durch Social Media auf der einen Seite und die Einführung massenhafter Altersverifizierung mit Biometrie für alle Bürger auf der anderen Seite. Australien zeigt, dass ein Verbot ohne strenge Alterskontrollen leicht umgangen wird. Über 60% der Jugendlichen nutzen die Plattformen weiter. Mit strenger Kontrolle, Gesichtsscans, Verhaltensanalyse, biometrische Daten, entsteht jedoch ein massives Überwachungssystem, das die Privatsphäre aller Bürger gefährdet, da sensible Daten bei ausländischen Konzernen landen und dauerhaft sind. Ein solches Verbot schränkt die Freiheit und Privatsphäre der gesamten Gesellschaft ein, ohne das Problem wirklich zu lösen. Stattdessen werden weniger invasive Maßnahmen empfohlen. Aufklärung, handyfreie Schulen, bessere Elterntools und strengere Regeln für Plattformen. Die Medizin darf nicht schlimmer sein als die Krankheit, heißt es von Experten. Schockierende Enthüllung aus der Chefetage von Volkswagen. In einer geheimen internen Umfrage halten 6 von 9 Vorstandsmitgliedern den Konzern für existenzgefährdet. Die übrigen 3 sehen die Lage als angespannt. Die anonyme Befragung wurde Ende 2025 von Konzernchef Oliver Blume initiiert und umfasste auch Mitglieder des Aufsichtsrats. Die alarmierenden Ergebnisse flossen in ein Transformationspapier ein, das Blume im April dem Aufsichtsrat präsentierte. Europas größter Autobauer kämpft offenbar mit dramatischen Problemen. Schwache E-Auto-Nachfrage, massive Konkurrenz aus China, hohe Kosten und verfehlte Transformation. Die eigene Führung sieht VW am Abgrund. Kommt jetzt der große Kahlschlag oder droht dem Traditionskonzern das Schlimmste? Die Niederlande testen derzeit Kriegsgefangenenlager für bis zu, Zitat, 2000 Russen. Getestet wird ein Kriegsgefangenenlager in der Provinz Groningen. Ein Szenario, das seit über 30 Jahren nicht mehr trainiert wurde. Gegnerische Soldaten würden dabei respektvoll behandelt, medizinisch versorgt und ausreichend verpflegt, damit sie eher bereit seien, sich zu ergeben, heißt es in einer Pressemitteilung. Die Friedensbewegung ist erschüttert und meint, dass es im nächsten Weltkrieg sicherlich keine Gefangenen mehr geben wird. Außer verbrannte Erde wird nichts übrig bleiben, heißt es von den Friedensaktivisten. In Sachsen-Anhalt strebt die AfD nach der absoluten Mehrheit. Um eine Alleinregierung stellen zu können, braucht die Partei bei der Landtagswahl am 6. September nach aktuellem Stand mindestens 45%. Sollte die absolute Mehrheit verfehlt werden, werde bereits an einem Plan B gearbeitet, berichtet Welt. In der AfD gehen einige Politiker davon aus, dass es nach der Wahl innerhalb der CDU zu Diskussionen über eine Zusammenarbeit mit den Linken kommen würde. Das würde zu Problemen führen, denn die Christdemokraten haben auch einen Unvereinbarkeitsbeschluss mit der Linken getroffen. Hochrangige AfD-Politiker sollen deshalb überlegen, die CDU-Fraktion zu spalten. Denn um eine Mehrheit zu erreichen, bräuchte die AfD nur wenige CDU-Abgeordnete auf ihrer Seite. 1 bis 3 Politiker, die lieber mit der AfD als mit den Linken zusammenarbeiten würden, würden ausreichen. Vor allem Hinterbänkler der Christdemokraten seien nach Vermutung der AfD offener für eine Zusammenarbeit als prominente CDU-Politiker. 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